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1: Ich bin David Riemer. Der Bundestag entscheidet heute über das umstrittene Sparpaket der schwarz-roten Koalition für stabile Krankenkassenbeiträge. Geplant ist, die gesetzlichen Krankenkassen ab nächsten Jahr von stark steigenden Ausgaben zu entlasten und neue Beitragserhöhungen zu verhindern. Vorgesehen sind Ausgabenbremsen bei Praxen, Kliniken, Apotheken und der Pharmabranche. Außerdem sind höhere Zuzahlungen für Medikamente geplant. Deutschland soll in den kommenden Jahren zahlreiche neue Gaskraftwerke bekommen. Der Bundestag hat den Plänen der schwarz-roten Koalition zugestimmt. Bis Ende 2031 sollen neue Kraftwerke entstehen, damit auch dann genug Strom da ist, wenn Wind und Sonne nicht genug Energie liefern.
2: Die neuen Kraftwerke sollen zunächst mit Erdgas laufen und später auf Wasserstoff umgestellt werden. Die Regierung sieht sie als Absicherung für den Kohleausstieg und den weiteren Ausbau der erneuerbaren Energien. Bezahlt wird das Ganze aber nicht nur vom Staat. Ab 2031 sollen auch Stromkunden eine neue Umlage finanzieren. Wie hoch die am Ende ausfällt, ist aktuell noch völlig offen. Die Opposition warnt deshalb vor hohen Kosten und einer stärkeren Abhängigkeit von Gas. Zoe Tassovali, Nachrichtenredaktion.
1: Bei Unfällen mit Elektrorollern gelten künftig strengere Regeln für deren Vermieter. Der Bundestag hat am späten Abend eine Gesetzesänderung verabschiedet, durch die die Geschädigten leichter an Schadensersatz kommen sollen.
3: Ein E-Roller kippt gegen ein Auto und beschädigt es. Wer zahlt? Ich stolpere über einen auf dem Gehweg liegenden E-Roller und verletze mich. Wer zahlt? Bis jetzt muss das Unfallopfer herausfinden, wer den E-Scooter zuletzt gefahren und abgestellt hat. Und er muss auch noch nachweisen, ob der Fahrer wirklich schuld ist am Unfall. Das ist in den allermeisten Fällen unmöglich und deshalb gilt jetzt, grundsätzlich haftet der Leihrolleranbieter für Schäden, die seine Roller verursachen. Und wenn der Fahrer doch rauszufinden ist, muss der zahlen, es sei denn, er kann seine Unschuld beweisen. Aus Berlin, Uli Rattinger.
1: Frankreich hat zum dritten Mal nacheinander das Halbfinale einer Fußball-WM erreicht. Der Titelfavorit setzte sich im Viertelfinale hochverdient mit 2:0 gegen Marokko durch. Mbappé traf nach einem verschossenen Elfmeter per Traumtor zur Führung. Ousmane Dembélé legte nach. Frankreich trifft nun auf den Sieger der Partie zwischen Spanien und Belgien.
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1: Ich bin David Riemer. Der Weg für das neue Heizungsgesetz ist frei. Das Bundesverfassungsgericht hatte einen Eilantrag der Linken abgewiesen. Damit kann der Bundestag heute wie geplant über die Reform abstimmen. Die schwarz-rote Koalition will damit zentrale Regeln des bisherigen Heizungsgesetzes kippen.
2: Die Koalition will vor allem die umstrittene 65%-Regel kippen. Neue Heizungen sollen also nicht mehr zwingend überwiegend mit erneuerbaren Energien laufen. Stattdessen setzt die Regierung auf mehr Wahlfreiheit. Neue Gas- und Ölheizungen bleiben möglich. Sie müssen allerdings nach und nach mit einem steigenden Anteil klimaneutraler Brennstoffe betrieben werden. Umweltverbände halten das für einen Rückschritt beim Klimaschutz und warnen, dass neue Gasheizungen für Mieter am Ende teuer werden könnten. Soeta Sovali, Nachrichtenredaktion.
1: Damit Haushaltsgeräte und Smartphones künftig länger genutzt werden, bekommen Verbraucher in Deutschland ein Recht auf Reparatur. Nach dem Bundestagsbeschluss ist das heute Thema im Bundesrat.
3: Geräte müssen künftig schon so gebaut sein, dass man sie reparieren kann. Der Akku etwa darf also nicht fest verschweißt oder verklebt sein, sondern muss ausgetauscht werden können. Die Hersteller werden auch verpflichtet, Produkte während der üblichen Lebensdauer zu einem angemessenen Preis zu reparieren. Eine Waschmaschine zum Beispiel sollte schon 10 Jahre lang gut funktionieren. Wenn ein Kunde während der Garantiezeit auf ein kostenloses Ersatzgerät verzichtet und stattdessen das fehlerhafte gratis reparieren lässt, verlängert sich die Gewährleistungsfrist. So sollen die Verbraucherrechte gestärkt werden und die Berge an Elektroschrott schrumpfen. Ursula Winkler, Nachrichtenredaktion.
1: Eine breite Allianz von Wirtschaftsverbänden warnt die Bundesregierung eindringlich davor, Minijobs im Zuge der geplanten Sozial- und Rentenreformen faktisch abzuschaffen oder deutlich zu verteuern. In einem Brandbrief an die Bundesregierung fordern die Verbände den Erhalt der Minijobs in ihrer heutigen Form. Hintergrund sind Vorschläge einer Regierungskommission, Minijobs in die Rentenversicherung einzubeziehen und ihren Sonderstatus abzuschaffen. Frankreich steht als erster Halbfinalist bei der Fußball-WM fest. Der Topfavorit setzte sich souverän mit 2:0 gegen Marokko durch. Die Treffer erzielten die Superstars Kylian Mbappé durch ein Traumtor und Ousmane Dembélé. Mbappé hatte zuvor einen Elfmeter verschossen. Frankreich trifft nun auf den Sieger der Partie zwischen Spanien und Belgien und kann weiter auf den dritten WM-Titel hoffen.
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1: Ich bin Thomas Bleskin. Der Bundestag stimmt heute über das Gesundheitssparpaket der schwarz-roten Koalition ab. Die Reform soll die gesetzlichen Krankenkassen finanziell entlasten und weitere Beitragserhöhungen verhindern.
2: Hinter den Kulissen hat die Koalition fast bis zum Schluss an dem Paket gefeilt und sie hat einige Pläne doch wieder entschärft. So soll die kostenlose Familienversicherung für Eltern mit Kindern unter 12 Jahren länger erhalten bleiben, als es zunächst geplant war. Viele Versicherte müssen sich trotzdem auf Einschnitte einstellen. Bei Medikamenten müssen Patienten dann tiefer in die Tasche greifen. Gleichzeitig sollen Praxen, Kliniken und die Pharmabranche bei den Ausgaben stärker in die Pflicht genommen werden. Zoe Tassovali, Redaktion.
1: Eine breite Allianz von Wirtschaftsverbänden warnt die Bundesregierung eindringlich davor, Minijobs im Zuge der geplanten Sozial- und Rentenreformen faktisch abzuschaffen oder deutlich zu verteuern. In einem Brandbrief an Arbeitsministerin Bärbel Baas und Gesundheitsministerin Nina Wagen fordern die Verbände den Erhalt der Minijobs in ihrer heutigen Form. Sie warnen, eine Abschaffung oder Verteuerung würde Beschäftigte und Unternehmen gleichermaßen treffen. VW macht nach der Sitzung seines Aufsichtsrats weiter keine Angaben zu möglichen Werksschließungen und Stellenabbau. Der Konzern stellte dem Gremium ein Maßnahmenpaket vor. Konzernchef Oliver Blume kündigte an, die Modellpalette um bis zu 50% und die Ausstattungsoptionen um bis zu 75% zu reduzieren. Ob damit Stellenabbau oder Werksschließungen verbunden sind, dazu äußerte sich VW erneut nicht. Zum Sportfußball. Frankreich hat zum 3. Mal nacheinander das Halbfinale einer Fußball-WM erreicht. Der Titelfavorit setzte sich im Viertelfinale mit 2:0 gegen Marokko durch.
3: Frankreich dominierte das Spiel, Marokko völlig chancenlos gegen das französische Star-Ensemble. Mbappé scheiterte zunächst mit einem Elfmeter an Marokkos überragendem Keeper Bono. In der 60. Minute traf der Franzose dann aber per Traumtor zur Führung. Ein Schlenzer ins rechte Eck, unhaltbar. Ousmane Dembélé legte nur 6 Minuten später nach zum 2:0 Endstand. Für Frankreich war es der 6. Sieg im 6. Spiel bei diesem Turnier. Und Mbappé hat in seinem 20. WM-Spiel den 20. Treffer erzielt. Nur einen weniger als Rekordhalter Lionel Messi aus Argentinien. David Riemer, Sportredaktion.
1: Frankreich trifft nun auf den Sieger der Partie zwischen Spanien und Belgien.
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5: Einen wunderschönen guten Morgen hier auf der Antenne. Es wird geblitzt in Idar-Oberstein. Ja, da wird es heute auch wieder Stau geben auf der Nahüberbauung Richtung Birkenfeld. Und am Stauende, da wird geblitzt. Also im Grunde genommen auf der B41, kurz hinterm Altenbergtunnel in Richtung Birkenfeld. Da solltet ihr schon die Ortsgeschwindigkeit 50 erreicht haben und da nicht noch zu schnell fahren. Einen weiteren Blitzer haben wir immer noch auf der A61 auf Höhe von Dachsweiler. Solltet ihr noch irgendwas entdeckt haben, bitte einfach anrufen. 0671 920 88 88 0. Gute Fahrt.
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5: Jetzt haben wir erst einmal 4 Tage Sonne vor uns, vielleicht sogar mehr. Heute kein einziges Wölkchen, also wir haben jetzt so ganz leichte Wolken, wobei ich glaube ein Großteil von dem aus Kondensstreifen entstanden ist. Ansonsten bleibt es heute einfach nur sonnig mit Spitzenwerten um 31 Grad an der oberen und sogar 33 Grad an der unteren nahe. Es wird also wieder ein sehr warmer Tag. Denkt an alle Hitzetipps, die wir immer so geben. 13 Grad sind es aktuell in Schwarzerden am Sportplatz, in Idar-Oberstein an der Edelstein-Erlebniswelt 14, in Bad Kreuznach auf der Pfingstwiese haben wir 15 Grad und in Bermersheim am Klosterberg sind es 16 Grad.
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5: Wir schenken euch heute im Laufe des Tages wieder Gutscheine für das Buffet, das Frühstücksbuffet bei Café Wahl. Dazu natürlich aufs Programm achten, auf unsere Antenne Frühstückchen. Mehr Erklärungen gibt es dann gleich nochmal. Außerdem haben wir gleich im Tagebuch der großen Hits niemand geringeren als Michael Jackson. Sein Human Nature hängt mit dem 10. Juli zusammen. Auf die WM schauen wir natürlich auch und auf den Sieg Frankreichs gestern. Außerdem natürlich auch schon mal einen Blick auch aufs Wochenende. Also einiges wird es jetzt geben bei den Radioweckern hier auf der Antenne. Und der Anfang? Baby Rexha Faithless mit New Religion. Schönen guten Morgen.
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1: 10. Juli 1983. Michael Jackson steht kurz vor seinem großen Durchbruch in den USA mit Human Nature. Der Song wird vom Keyboarder der Band Toto geschrieben. Er widmet Human Nature ursprünglich seiner Tochter. Er, ein Bandkollege und der Produzent Quincy Jones arbeiten gerade an Michael Jacksons Album Thriller. Jones hätte gerne ein paar Songvorschläge von den beiden, also geben sie ihm eine Kassette mit einigen Demos. Auf der Kassette ist versehentlich aber auch Human Nature gelandet. Eigentlich war dieser Song ja gar nicht für Michael Jackson vorgesehen. Quincy Jones findet den Song aber genial. Er will ihn unbedingt auf dem Album Thriller haben. Und so ist es am Ende Michael Jackson, der diesen Song singt. Und das ist gut so, denn Human Nature ist eine Nummer voller Gefühl. Und das kann Michael Jackson eben einfach richtig gut. Aus einem ursprünglichen Versehen wird dadurch einer von Michael Jacksons romantischsten Songs aller Zeiten.

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1: Schönen guten Morgen. Der Deutsche Bundestag stimmt heute über das Gesundheitspaket der schwarz-roten Koalition ab, das die gesetzlichen Krankenkassen entlasten soll. Für Versicherte sind unter anderem höhere Zuzahlungen bei Medikamenten vorgesehen, während auch Praxen, Kliniken und die Pharmabranche stärker belastet werden. Heute startet an der Bad Kreuznacher Pauluskirche die Street Food Experience. Bis Sonntag lädt das Event zum Probieren internationaler Spezialitäten ein. Der Eintritt ist frei. Und das Deutsche Rote Kreuz in Bad Kreuznach sammelt Spenden für eine mobile Küche, um Einsatzkräfte bei Großschadenslagen künftig direkt vor Ort versorgen zu können. Die geplante Anschaffung im Wert von rund 50.000 Euro soll die Verpflegung bei Einsätzen wie beim Waldbrand in Traisen deutlich erleichtern. Thema auch in unseren Lokalnachrichten jetzt gleich um halb. Guten Morgen.

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1: Ich bin Thorsten Subert. Einen schönen guten Morgen wünsche ich. Das Deutsche Rote Kreuz in Bad Kreuznach hat eine Spendenaktion gestartet, um eine mobile Küche zu kaufen. Während des siebentägigen Großeinsatzes beim Waldbrand in Traisen versorgten die ehrenamtlichen Helferinnen und Helfer mehrere hundert Einsatzkräfte mit Mahlzeiten und Getränken. Bislang werden Speisen in der DRK-Küche in Bad Kreuznach zubereitet und anschließend mit großem personellem und logistischem Aufwand an die Einsatzstellen gebracht. Mit einer mobilen Küche auf Anhängerbasis könnten warme Mahlzeiten sowie heiße und kalte Getränke künftig direkt vor Ort zubereitet und ausgegeben werden. Das würde Transportwege verkürzen, Zeit sparen und die Versorgung bei Großschadenslagen, aber auch bei kleineren Einsätzen im Landkreis deutlich erleichtern. Geplant ist eine professionelle Ausstattung, unter anderem mit Konvektomat, Grill, Fritteuse, Kühlschrank und Kaffeemaschine. Die Anschaffung kosten rund 50.000 Euro. Das DRK hofft deshalb auf Unterstützung aus der Bevölkerung und von regionalen Unternehmen. Spenden sind ab sofort über das Projekt auf der Plattform Better Place oder direkt an den DRK-Kreisverband Bad Kreuznach möglich. Da sind natürlich dann auch alle weiteren Daten dazu zu finden. Um die Zukunft der Städtepartnerschaften ist es gegangen bei einer Informationsveranstaltung im Landkreis Mainz-Bingen. Mehr als 40 Vertreter von Kommunen, Partnerschaftsvereinen und weiteren Organisationen kamen im Kreistagssaal der Kreisverwaltung in Ingelheim zusammen. Landrat Thomas Barth begrüßte die Teilnehmer und betonte die Bedeutung der Städte- und Gemeinschaftspartnerschaften für den europäischen Gedanken und den grenzüberschreitenden Austausch. Im Mittelpunkt der Konferenz standen Informationen zu den europäischen Förderprogrammen und dem deutsch-französischen Bürgerfonds. Fachreferenten erläuterten die Voraussetzungen für Förderanträge und stellten erfolgreiche Praxisbeispiele vor. Die Konferenz bot außerdem Gelegenheit zum Erfahrungsaustausch und zur Vernetzung der ehrenamtlich Engagierten. Marianne Eger hat im Kreis ihrer Familie ihren 100. Geburtstag in Bad Kreuznach gefeiert. Bürgermeister Thomas Blechschmidt gratulierte der Jubilarin persönlich und überbrachte die Glückwünsche der Stadt sowie ein Gratulationsschreiben von Ministerpräsident Gordon Schnieder. Marianne Eger lebt seit 2022 im Advita Seniorenhaus im Brückes. Ihren Ehrentag feierte sie gemeinsam mit ihrer Tochter und ihrem Schwiegersohn, die ihr eine Collage mit Erinnerungsfotos aus ihrem langen Leben schenkten. Als Geheimnis für ihr hohes Alter nannte sie viel Bewegung, regelmäßigen Sport und die Arbeit im Garten. Marianne Eger stammt aus einer Familie mit 6 Geschwistern und verbrachte den größten Teil ihres Lebens in Groß-Gerau, wo ihre Familie ein Kino betrieb. Beruflich war sie in der Pflege und in der Buchhaltung tätig. Zudem engagierte sie sich jahrzehntelang ehrenamtlich in Vereinen und lebt auch heute noch weitgehend selbstständig. Zum Sport. Emily Eigelsbach ist im Viertelfinale des Juniorinnenwettbewerbs von Wimbledon ausgeschieden. Die 17-jährige Tennisspielerin aus Bad Kreuznach unterlag der US-Amerikanerin Jenny Preston nach Sätzen mit 0-2. Das gestrige Match dauerte lediglich 1 Stunde und 4 Minuten. Preston bestimmte dabei das Spiel über weite Strecken und ließ der Bad Kreuznacherin nur wenig Raum, um ihre Spielweise zu entfalten. Obwohl Eigelsbach im ersten Satz zunächst in Führung ging, unterlag sie am Ende mit 3-6. Den zweiten Satz verlor sie klar mit 1-6. Trotz der Niederlage blickt die Bad Kreuznacherin auf ein herausragendes Turnier zurück. Sie hatte zum Auftakt die in der Tennis-Weltrangliste an Nummer 16 gesetzte Inderin Maya Rajeshwaran Revati besiegt, anschließend gegen die Lettin Adelina Lakinova einen Satzrückstand gedreht und im Achtelfinale die an Position 3 gesetzte Tschechin Jana Kovacova ausgeschaltet. Damit erreichte Emily Eigelsbach erstmals das Viertelfinale von Wimbledon und feierte beim traditionsreichen Grand-Slam-Turnier den größten Erfolg ihrer bisherigen Karriere.
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1: Aufgepasst auf unseren Straßen. Es wird geblitzt. Einen Blitzer haben wir in Idar-Oberstein auf der Naheüberbauung direkt in der Nähe des Altenbergtunnels. Und in Bad Kreuznach-Winzenheim wird ebenfalls geblitzt. Hier steht der in der Wald-Algesheimer Straße. Alle Staus, Blitzer, Verkehrsbehinderungen, die ihr entdeckt, meldet ihr uns bitte über die 0671 920 88 88 0.
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1: Einfach nur Sonne. Ja, so bleibt es auch das ganze Wochenende über. Wir haben wieder ein paar sehr heiße Tage mit Temperaturen über 30 Grad vor uns, aber dafür sonnig. Das muss man ja wirklich sagen. Wer also braun gebrannt, also wer sich gerne bräunen möchte, der hat jetzt die perfekte Gelegenheit dazu. Heute werden es bis zu 33 Grad. Denkt also auch ein bisschen an Hitzeschutz. Die aktuellen Temperaturen liegen bei 13 Grad und zwar in Idar-Oberstein in der Vasenstraße. Wir haben 15 in Königsau an der Berghöhle Höhe. In Bad Kreuznach auf der Pfingstwiese sind es 16 Grad und 18 haben wir in der Sprendlinger Straße in Zotzenheim.
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1: Der Waldbrand am Roten Fels ist ja schon seit geraumer Zeit gelöscht und trotzdem dürfen wir da noch nicht hin. Dafür gibt's auch gute Gründe. Allerdings halten sich einige gar nicht an das Verbot und wandern, radeln oder spazieren dort munter vor sich hin. Wird gleich Thema hier auf der Antenne. Da wird auch nochmal ganz klar begründet, warum es aktuell ein Betretungsverbot in dem Waldbrandgebiet am Roten Fels bei Reisen gibt. Mehr dazu also gleich. Ava Max und Alvaro Soler sorgen jetzt erstmal für sonnige Momente im Programm der Antenne. Schönen guten Morgen.
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0: Einen wunderschönen guten Morgen, das ist euer Lokalradio. Ihr habt die Antenne eingeschaltet. Vor knapp einer Woche ist der große Waldbrand bei Traisen endlich gelöscht worden. Der Wald darf seitdem nicht betreten werden. Doch vielen ist das offenbar egal. Das Betretungsverbot wird einfach ignoriert. Max Wischermann fragt bei Bad Kreuznachs Bürgermeister Thomas Blechschmidt nach.
1: Obwohl das Betretungsverbot seit Tagen gilt, halten sich offenbar viele Menschen nicht daran oder legen das zumindest ein bisschen locker aus. Wie groß ist denn das Problem wirklich?
2: Also zunächst mal muss ich Ihnen sagen, es ist für mich völlig unverständlich, dass es solche Menschen gibt, die vor Verbotsschildern stehen, vor Barken und mit der Berichterstattung, die wir die letzten Tage über diesen Großbrand hatten, meinen zu müssen, in diesen Waldbereich eintreten zu wollen. Das ist mir völlig unverständlich. Die Gefahr ist zumindest noch insoweit da, dass wir keine Freigabe erteilt haben. Deswegen haben wir noch ein Betretungsverbot. Und die zuständigen Behörden wie der Kampfmittelräumdienst und auch die Kriminalpolizei und auch der Forst sind zurzeit dort noch am Arbeiten, um zu ermitteln, was hatten wir für eine Ursache, warum ist der Brand ausgebrochen, gibt es Gefahrenstellen oder gibt es keine. Und deswegen kann ich nur an alle appellieren, bleiben Sie dort bitte fern. Wir haben noch genug übrige Wald und sonstige Flächen, wo man seine Freizeit verbringen kann. Gehen Sie bitte dorthin, aber nicht in dieses jetzt so belastete Waldstück.
1: Und man muss ja auch dazu sagen, also es handelt sich ja hier oft nicht um eine Art von Katastrophentourismus, sage ich mal, sondern es sind ja tatsächlich auch viele Spaziergänger, Wanderer, Mountainbiker, die sagen, ich bin hier schon seit hunderten Jahren, fahre ich oder laufe ich hier durch. Der Brand ist gelöscht, aber trotzdem ist das Gebiet ja weiterhin gefährlich. Diese Absperrung gibt es ja nicht ohne Grund.
2: Genau das ist es. Offensichtlich ist der Brand gelöscht und offensichtlich ist die Gefahr für den Einzelnen vielleicht nicht erkennbar und meint da deswegen rein zu müssen. Aber wir haben das ja nicht ohne Grund gemacht und haben diese Verfügung erlassen, sondern weil wir in Abstimmung, das macht unser Ordnungsamt mit den Fachleuten, sprich Polizei, Kampfmittelräumdienst und auch dem dort ansässigen Forst, stimmen die sich ab, erklären, müssen wir noch gucken, gibt es noch Gefahrenpotenziale, die haben wir noch. Sonst würden wir das Ganze ja nicht aufrechterhalten. Und deswegen nochmal die eindringliche Bitte, es besteht eine gewisse Gefahr. Es besteht auch momentan noch die Notwendigkeit, dass andere Behörden hier dort arbeiten. Also bitte gehen Sie nicht in diesen Waldbereich hinein, sondern lassen Sie die Menschen dort arbeiten, die gerade das mit hohem Sachverstand machen. Und sobald wir eine Freigabe erteilen, werden wir das auch publik machen. Aber bitte momentan nicht.
1: Was für Gefahren sind denn da konkret jetzt noch im Wald, also wenn ich da als Spaziergänger, sag ich mal, einfach rumlaufe?
2: Wir haben dort immer noch, also nicht wissentlich, Brandnester, die auftauchen könnten. Wir haben zwar momentan durch die Feuerwehr die Information erhalten, eigentlich müssten alle gelöscht sein, aber das ist ja ein sehr großes Waldstück, ja. Sodass da sicherlich immer noch ein Gefahrenpotenzial vorherrschen könnte, weil diese Brandnester im unteren Wurzelbereich der Bäume verharren und dort möglicherweise auch jetzt bei den Temperaturen wieder ausbrechen könnten. Und da die ein oder andere Gefahr, die wir ja hatten, auch mit den Kampfmitteln, die dort noch rumliegen, dann vielleicht auch zum Gefahrenpunkt speziell an dem einzelnen oder anderen Bereich sein könnten. Und daher bitten wir, wie gesagt, diesen Bereich nicht zu betreten.
0: Wie lange das Betretungsverbot in dem Waldgebiet bei Traisen noch bestehen bleibt, das ist unklar. Welche Konsequenzen drohen, wenn man trotzdem aktuell unterwegs ist, hören wir gleich hier auf eurer Antenne in etwa einer halben Stunde. Also bleibt dran.

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1: Ich bin Elliot Maßhoff. Guten Morgen. DRK Bad Kreuznach plant mobile Küche für bessere Großeinsatzverpflegung. Außerdem in unseren Lokalnachrichten um 5:30. Konferenz in Ingelheim informiert über die Zukunft von Städtepartnerschaften. Bürgermeister gratuliert Bad Kreuznacherin zum 100. Geburtstag. Und Bad Kreuznacher Tennissensation unter den 8 besten Mädchen bei Wimbledon.
0: Und jetzt das Neueste aus Deutschland und der Welt.
2: Ich bin Thomas Bleskin. Der Bundestag entscheidet heute über das umstrittene Sparpaket der schwarz-roten Koalition für stabile Krankenkassenbeiträge. Geplant ist, die gesetzlichen Krankenkassen ab 2027 von stark steigenden Ausgaben zu entlasten und neue Beitragserhöhungen zu verhindern. Vorgesehen sind Ausgabenbremsen bei Praxen, Kliniken, Apotheken und der Pharmabranche. Außerdem sind höhere Zuzahlungen für Medikamente und Einschränkungen bei der kostenlosen Mitversicherung von Ehepartnern geplant. Bei Unfällen mit Elektrorollern gelten künftig strengere Regeln für deren Vermieter. Der Bundestag hat am späten Abend eine Gesetzesänderung verabschiedet, durch die die Geschädigten leichter an Schadenersatz kommen sollen.
3: Ein E-Roller kippt gegen ein Auto und beschädigt es. Wer zahlt? Ich stolpere über einen auf dem Gehweg liegenden E-Roller und verletze mich. Wer zahlt? Bis jetzt muss das Unfallopfer herausfinden, wer den E-Scooter zuletzt gefahren und abgestellt hat. Und er muss auch noch nachweisen, ob der Fahrer wirklich schuld ist am Unfall. Das ist in den allermeisten Fällen unmöglich und deshalb gilt jetzt, grundsätzlich haftet der Leihrolleranbieter für Schäden, die seine Roller verursachen. Und wenn der Fahrer doch rauszufinden ist, muss der zahlen, es sei denn, er kann seine Unschuld beweisen. Uli Reitinger, Berlin.
2: Damit Haushaltsgeräte und Smartphones künftig länger genutzt werden, bekommen Verbraucher in Deutschland ein Recht auf Reparatur. Nach dem Bundestagsbeschluss ist das Thema heute im Bundesrat. Es handelt sich um die Umsetzung einer EU-Richtlinie.
4: Geräte müssen künftig schon so gebaut sein, dass man sie reparieren kann. Der Akku etwa darf also nicht fest verschweißt oder verklebt sein, sondern muss ausgetauscht werden können. Die Hersteller werden auch verpflichtet, Produkte während der üblichen Lebensdauer zu einem angemessenen Preis zu reparieren. Eine Waschmaschine zum Beispiel sollte schon 10 Jahre lang gut funktionieren. Wenn ein Kunde während der Garantiezeit auf ein kostenloses Ersatzgerät verzichtet und stattdessen das fehlerhafte gratis reparieren lässt, verlängert sich die Gewährleistungsfrist. So sollen die Verbraucherrechte gestärkt werden und die Berge an Elektroschrott schrumpfen. Ursula Winkler, Nachrichtenredaktion.
2: Und zum Sportfußball. Angeführt von Stürmerstar Mbappé hat Frankreich zum dritten Mal nacheinander das Halbfinale einer Fußball-WM erreicht. Der Titelfavorit setzte sich im Viertelfinale hochverdient mit 2:0 gegen Marokko durch. Frankreich feierte damit den 6. Sieg im 6. Turnierspiel und trifft nun auf den Sieger des Duells zwischen Spanien und Belgien.
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6: Guten Morgen und nicht zu schnell gefahren. Es wird auch kontrolliert, dass ihr nicht zu schnell fahrt. Ein Blitzer ist beispielsweise aufgebaut in Winzenheim in der Waldalgesheimer Straße. Einen weiteren haben wir auf der Nahüberbauung in Idar-Oberstein, kurz hinterm Altenbergtunnel. In Oberstein selbst Richtung Birkenfeld wird sich vermutlich an der Baustelle auch nochmal ein Stau entwickeln, der ist aber jetzt im Augenblick noch nicht zu sehen. Solltet ihr irgendwas entdeckt haben, ruft bitte an 0671 920 88 88 0. Gute Fahrt.
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6: Sonne! Den ganzen Tag Sonne. Ja, es wird jetzt ein ziemlich wolkenloses Wochenende werden mit ganz viel Sonnenschein und Spitzenwerten allesamt über 30 Grad. Auch heute, da werden es ja bis zu 33 Grad im Laufe des Tages. Wobei es jetzt im Augenblick noch wirklich schön frisch ist, weil ja die Frische noch aus der Nacht kommt. Aktuell also Werte wie 12 Grad in Hettenroth. 13 sind es an der Felsenkirche Idar-Oberstein. Wir haben in Bechenheim an der Obergasse 17 Grad und im Bad Kreuznacher Kurpark 18 Grad aktuell.
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6: Ja, dann darf ich halt nicht da spazieren, wo der Waldbrand war, am Roten Fels in Bad Kreuznach. Was soll schon passieren? Kann ja trotzdem durchgehen. Ah, was da passieren kann, werden wir gleich verraten. Denn tatsächlich ist es untersagt, dorthin zu gehen. Und das ist auch mit Strafe angedroht. Thema jetzt gleich hier im Programm der Radiowecker. Nach Austis und nach den Bengals. Auf geht's hinein in den Freitag. Schönen guten Morgen.
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0: So klingt sie, die Antenne, das ist genau die richtige Musik heute. Schönen guten Morgen. Nach dem Waldbrand in dem Gebiet am Roten Fels nahe Traisen herrscht ein Betretungsverbot für das Waldgebiet. Spaziergänger, Jogger und Radfahrer scheinen dieses Verbot aber zu ignorieren. Über genau dieses Problem hat Max Wischermann mit Bad Kreuznachs Bürgermeister Thomas Blechschmidt gesprochen.
1: Das Betretungsverbot nach dem Waldbrand am Roten Fels, es ist ja, kontrolliert das Ordnungsamt diese Sperrzone regelmäßig?
2: Ja, unser Ordnungsamt fährt regelmäßig raus und schaut nach, ob sich dort auch tatsächlich keine Menschen aufhalten. Wenn sie da sind, werden sie dort auch vom Platz verwiesen. Das Recht haben wir dann auch. Aber ja, es ist schade, dass wir so einen Einsatz fahren müssen, weil die Leute sind eh schon belastet, weil die letzte Woche war doch sehr hart für die Mitarbeiter. Aber dennoch, wir fahren regelmäßig Kontrolle und versuchen auch hier die Gefahr abzuwenden, dass da keinem etwas passiert.
1: Wenn es jetzt Wanderer gibt, die sagen, ja, sie haben irgendwie sind einer App gefolgt, haben Sperrungen nicht gesehen, sind sowas Ausreden, die aus Ihrer Sicht nachvollziehbar sind?
2: Überhaupt nicht.
1: Okay, das heißt also, jeder, der sich dem Gebiet nähert, sollte das auf jeden Fall auf dem Schirm haben?
2: Genau, sollte bitte doch die Rücksichtnahme haben, da ist ein Gefahrengebiet, bitte außen vor bleiben, man kann drumherum laufen. Man hat die Berichterstattung, glaube ich, landesweit gesehen. Ich glaube, es wurde sogar bundesweit ausgestrahlt. Also da sollten wir jetzt einfach eine gewisse Vorsicht walten lassen. Und wenn da Baken sind, haben die einen Grund und dann muss man da nicht durchlaufen.
1: Das heißt, Menschen, die sagen, sie müssen jetzt unbedingt den Roten Fels sehen, denen sollte man dann eher ein bisschen Geduld oder die sollten ein bisschen Geduld an den Tag legen.
2: So ist es, bitte. Ansonsten können Sie gerne bei mir vorbeikommen und das Thema auch mit mir gerne persönlich ausdiskutieren. Weil da habe ich schon auch kein Verständnis mehr.
1: Gibt es denn schon voraussichtlich irgendwie ein Zeitfenster, wo man sagen kann, da wird das Gebiet wieder freigegeben oder wovon hängt so eine Entscheidung ab?
2: Das habe ich gerade die Woche mit unserer Fachabteilung besprochen und die sitzen regelmäßig zusammen, auch Anfang nächster Woche wieder, um das Ergebnis abzuwarten. Was ist jetzt im Laufe der Woche noch bei den Untersuchungen herausgekommen? Und sobald ich sag mal, die Fachbehörden sich dann einig sind, wir können das Gebiet wieder freigeben. Das wird also kommende Woche wieder beratschlagt. Dann würden wir das auch sofort tun, auch die Presse informieren, alle, damit sie wissen, wir können das Gebiet wieder freigeben. Oder wir müssen es auch noch ein Stück weit verlängern. Auch da würden wir kommende Woche nochmal darauf hinweisen.
0: Erklärt Bad Kreuznachs Bürgermeister Thomas Blechschmidt. Und auch nochmal von uns der Hinweis. Bitte beachtet das Betretungsverbot für das Waldgebiet am Roten Fels. Wir haben so schöne Plätze in der Region. Lasst die Behörden dort in Ruhe ihre Arbeit machen.

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1: Schönen guten Morgen. Der Deutsche Bundestag stimmt heute über das Gesundheitspaket der schwarz-roten Koalition ab, das die gesetzlichen Krankenkassen entlasten soll. Für Versicherte sind unter anderem höhere Zuzahlungen bei Medikamenten vorgesehen, während auch Praxen, Kliniken und die Pharmabranche stärker belastet werden. Heute startet an der Bad Kreuznacher Pauluskirche die Street Food Experience. Bis Sonntag lädt das Event zum Probieren internationaler Spezialitäten ein. Der Eintritt ist frei. Und das Deutsche Rote Kreuz in Bad Kreuznach sammelt Spenden für eine mobile Küche, um Einsatzkräfte bei Großschadenslagen künftig direkt vor Ort versorgen zu können. Die geplante Anschaffung im Wert von rund 50.000 Euro soll die Verpflegung bei Einsätzen wie beim Waldbrand in Traisen deutlich erleichtern. Thema auch in unseren Lokalnachrichten jetzt gleich um halb. Guten Morgen.

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1: Ich bin Elliot Maashoff, schönen guten Morgen. Das Deutsche Rote Kreuz Bad Kreuznach möchte seine Verpflegungseinheit nach den Erfahrungen beim Waldbrand in Traisen deutlich ausbauen. Dafür hat der Kreisverband jetzt ein Spendenprojekt für eine mobile Küche gestartet. Während des 7-tägigen Großeinsatzes versorgten die ehrenamtlichen Helferinnen und Helfer mehrere hundert Einsatzkräfte mit Mahlzeiten und Getränken. Bislang werden Speisen in der DRK-Küche in Bad Kreuznach zubereitet und anschließend mit großem personellen und logistischen Aufwand an die Einsatzstellen gebracht. Mit einer mobilen Küche auf Anhängerbasis könnten warme Mahlzeiten sowie heiße und kalte Getränke künftig direkt vor Ort zubereitet und ausgegeben werden. Das würde Transportwege verkürzen, Zeit sparen und die Versorgung bei Großschadenslagen, aber auch bei kleineren Einsätzen im Landkreis deutlich erleichtern. Geplant ist eine professionelle Ausstattung, unter anderem mit Konvektomat, Grill, Fritteuse, Kühlschrank und Kaffeemaschine. Die Anschaffung kostet rund 50.000 Euro. Das DRK hofft deshalb auf Unterstützung aus der Bevölkerung und von regionalen Unternehmen. Spenden sind ab sofort über das Projekt auf der Plattform Better Place oder direkt an den DRK-Kreisverband Bad Kreuznach möglich. Im Landkreis Mainz-Bingen hat eine Netzwerkkonferenz die Zukunft kommunaler Partnerschaften in den Mittelpunkt gestellt. Mehr als 40 Vertreter von Kommunen, Partnerschaftsvereinen und weiteren Organisationen kamen im Kreistagssaal der Kreisverwaltung in Ingelheim zusammen. Landrat Thomas Barth begrüßte die Teilnehmer und betonte die Bedeutung der Städte- und Gemeindepartnerschaften für den europäischen Gedanken und den grenzüberschreitenden Austausch. Im Mittelpunkt der Konferenz standen Informationen zu den europäischen Förderprogrammen und dem deutsch-französischen Bürgerfonds. Fachreferenten erläuterten die Voraussetzungen für Förderanträge und stellten erfolgreiche Praxisbeispiele vor. Die Konferenz bot außerdem Gelegenheit zum Erfahrungsaustausch und zur Vernetzung der ehrenamtlichen Engagierten. Marianne Eger hat im Kreis ihrer Familie ihren 100. Geburtstag in Bad Kreuznach gefeiert. Bürgermeister Thomas Blechschmidt gratulierte der Jubilarin persönlich und überbrachte die Glückwünsche der Stadt sowie ein Gratulationsschreiben von Ministerpräsident Gordon Schnieder. Marianne Eger lebt seit 2022 im Advita Seniorenhaus im Brückes. Ihren Ehrentag feierte sie gemeinsam mit ihrer Tochter und ihrem Schwiegersohn, die ihr eine Collage mit Erinnerungsfotos aus ihrem langen Leben schenkten. Als Geheimnis für ihr hohes Alter nannte sie viel Bewegung, regelmäßigen Sport und die Arbeit im Garten. Marianne Eger stammt aus einer Familie mit 6 Geschwistern und verbrachte den größten Teil ihres Lebens in Groß-Gerau, wo ihre Familie ein Kino betrieb. Beruflich war sie in der Pflege und in der Buchhaltung tätig. Zudem engagierte sie sich jahrzehntelang ehrenamtlich in Vereinen und lebt auch heute noch weitgehend selbstständig. Und zum Sport. Emily Eigelsbach ist im Viertelfinale des Juniorinnenwettbewerbs von Wimbledon ausgeschieden. Die 17-jährige Tennisspielerin aus Bad Kreuznach unterlag der US-Amerikanerin Janie Preston nach Sätzen mit 0:2. Das gestrige Match dauerte lediglich 1 Stunde und 4 Minuten. Preston bestimmte dabei das Spiel über weite Strecken und ließ der Bad Kreuznacherin nur wenig Raum, um ihre Spielweise zu entfalten. Obwohl Eigelsbach im ersten Satz zunächst in Führung ging, unterlag sie am Ende mit 3:6. Den zweiten Satz verlor sie klar mit 1:6. Trotz der Niederlage blickt die Bad Kreuznacherin auf ein herausragendes Turnier zurück. Sie hatte zum Auftakt die in der Tennis-Weltrangliste an Nummer 16 gesetzte Inderin Maya Rajeshwaran Revati besiegt, anschließend gegen die Lettin Adelina Lacinova einen Satzrückstand gedreht und im Achtelfinale die an Position 3 gesetzte Tschechin Jana Kovacova ausgeschaltet. Damit hatte Emily Eigelsbach erstmals das Viertelfinale von Wimbledon erreicht und beim traditionsreichen Grand Slam Turnier den größten Erfolg ihrer bisherigen Karriere gefeiert.
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3: Guten Morgen hier auf der Antenne. Ja, wir haben jetzt heute Morgen wieder ein bisschen Stau in Idar-Oberstein auf der Nahüberbauung Richtung Birkenfeld. 3 bis 5 Minuten solltet ihr hier einplanen, wenn ihr da durch müsst. Ansonsten gibt es auch noch Blitzer an derselben Stelle übrigens auf der B41, offenbar Richtung Weierbach, also kurz vorm Altenbergtunnel. Da wird geblitzt, hier nicht zu schnell fahren. Und weitere Blitzer haben wir einmal in Bad Kreuznach-Winzenheim. Da wird in der Waldalgesheimer Straße geblitzt. Und dann gibt es in Bad Kreuznach in der Franziska Boricelli Straße ebenfalls einen Blitzer. Ist auch ein Klassiker, der mal wieder zurückgekehrt ist. Der Blitzerhänger auf der A61 steht etwa auf Höhe von Dachsweiler. Und wenn ihr noch was gesehen habt, ruft bitte an 0671 920 88 88 0.
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3: Perfektes Wetter, um schattige Plätzchen kennenzulernen. Ich empfehle bei solchen Sachen zum Beispiel den Besuch der Klosterruine Disi Bodenberg in Odernheim am Glan. Wunderschön schattig unter den Bäumen und trotzdem schön alles anzusehen. Wir haben nämlich vor allem Sonne. Also Wolken gibt es wohl keine mehr, die irgendwelchen Schatten bieten können. Auch das ganze Wochenende über bleibt es sonnig. Kein Wunder, dass die Spitzenwerte wieder über 30 Grad liegen. Heute 33 Grad. Die aktuellen Werte kommen aber noch aus der Nacht und es ist angenehm frisch, gut zum Abkühlen bei 12 Grad in Bruchweiler. Am Bahnhofsvorplatz in Oberstein sind es 14 Grad. In Offenheim am Kindergarten haben wir 19 Grad. Und im Kurpark in Bad Kreuznach sind es 20.
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3: Na, frühstückt ihr gerade? Lasst es euch schmecken, ja? Esst schnell, denn gleich wird's eklig. Ja, ist so. Unsere schlaue Frage nämlich. Der Kevin aus Bad Kreuznach hat eine ganz verrückte Idee gehabt. Der hat sich gefragt, wie viele Menschen man wohl bräuchte in einem Freibad, die dort in diesem Freibadbecken, also schwitzen, damit das Wasser im Freibadbecken salzhaltig wird. Ihr könnt euch vorstellen, dass ich das lieber nicht ausprobiert habe. Ich habe andere Wege gefunden, da eine Antwort zu finden. Und die Antwort gibt es auch gleich in wenigen Minuten. Hier auf der Antenne bei den Radioweckern. Ideen haben die Leute, aber wirklich tolle Idee, Kevin. Schlaue Frage. Gleich die Antwort. Schönen guten Morgen.
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0: Hier ist euer Lokalradio, hier sind die Radiowecker am Freitagmorgen. Ja, ich bin so froh, dass ich das nicht durch Tests herausbekommen musste, was Kevin aus Bad Kreuznach uns gefragt hat, sondern dass man das theoretisch auch irgendwie wissenschaftlich berechnen und begründen kann. Er wollte wissen, wie viele Menschen müssten in einem Freibadbecken schwitzen, damit das Wasser salzhaltig würde. Eine schlaue Frage, hier ist die Antwort.
1: Gar nichts verstanden.
0: Tja, eigentlich reicht ein Mensch. Denn schon mit dem kleinsten Partikel Salz ist das Wasser ja salzhaltig. Allerdings würde es noch nicht salzig schmecken. Wann spricht man überhaupt von Salzwasser? 1%. Das heißt also, wenn 10 Gramm Salz in einem Liter Wasser sind, spricht man von salzigem Wasser. Wie sieht es aber mit dem menschlichen Schweiß aus? Eigentlich hat der überhaupt gar kein Salz. Es sind 99% Wasser und 1% andere Stoffe. Salz gehört eigentlich nicht dazu beim Schweiß. Salz kommt auf die Haut. Und da, wo die Haut Salz an den Zellen an die äußere Haut bringt, da wird Wasser angezogen aus dem Körper heraus. Das ist unsere Methode zu schwitzen. Das heißt, das Salz ist gar nicht im Schweiß drin. Aber gehen wir mal einfach von dieser Frage aus und gehen wir mal davon aus, dass die Menschen überhaupt gar kein Wasser schwitzen würden, sondern wirklich nur das, was wir an Salzen dabei verlieren. Die 2 bis 3 Gramm, die der Mensch an einem Tag ausschwitzt. Wenn also jetzt das Becken voller Menschen wäre, wie viele Menschen bräuchte man dann? Es gibt verschieden große Becken. Ich bin mal davon ausgegangen, wir nehmen ein kleines Becken von 25 mal 10 Metern und nur 2 Meter Tiefe, dann wären das 500.000 Liter Wasser. Und dann habe ich das Ganze mal zusammengerechnet und bin zu dem Schluss gekommen, dass wir etwa 5 Tonnen Salz bräuchten bei kleinen Becken. Und bei olympischen Becken wären das sogar über 25 Tonnen Salz. So viele Menschen gehen überhaupt gar nicht in das Becken rein. Und dabei habe ich jetzt noch nicht einmal berücksichtigt, dass in dem Badewasser auch noch Chlor drin ist und Salz aus Natriumchlorid besteht und dass eigentlich im Wasser überhaupt gar kein Mensch schwitzt.
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1: Ich bin Elliot Maßhoff, guten Morgen. DRK Bad Kreuznach plant mobile Küche für bessere Großeinsatzverpflegung. Außerdem in unseren Lokalnachrichten um 5:30. Konferenz in Ingelheim informiert über die Zukunft von Städtepartnerschaften. Bürgermeister gratuliert Bad Kreuznacherin zum 100. Geburtstag. Und Bad Kreuznacher Tennissensation unter den 8 besten Mädchen bei Wimbledon.
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2: Ich bin Thomas Bleskin. Der Bundestag stimmt heute über das Gesundheitssparpaket der schwarz-roten Koalition ab. Die Reform soll die gesetzlichen Krankenkassen finanziell entlasten und weitere Beitragserhöhungen verhindern.
3: Hinter den Kulissen hat die Koalition fast bis zum Schluss an dem Paket gefeilt und sie hat einige Pläne doch wieder entschärft. So soll die kostenlose Familienversicherung für Eltern mit Kindern unter 12 Jahren länger erhalten bleiben, als es zunächst geplant war. Viele Versicherte müssen sich trotzdem auf Einschnitte einstellen. Bei Medikamenten müssen Patienten dann tiefer in die Tasche greifen. Gleichzeitig sollen Praxen, Kliniken und die Pharmabranche bei den Ausgaben stärker in die Pflicht genommen werden. Zoe Tassovali, Redaktion.
2: Eine breite Allianz von Wirtschaftsverbänden warnt die Bundesregierung eindringlich davor, Minijobs im Zuge der geplanten Sozial- und Rentenreformen faktisch abzuschaffen oder deutlich zu verteuern. In einem Brandbrief an Arbeitsministerin Bärbel Baas und Gesundheitsministerin Nina Wagen fordern die Verbände den Erhalt der Minijobs in ihrer heutigen Form. Sie warnen, eine Abschaffung oder Verteuerung würde Beschäftigte und Unternehmen gleichermaßen treffen. VW macht nach der Sitzung seines Aufsichtsrats weiter keine Angaben zu möglichen Werksschließungen und Stellenabbau. Der Konzern stellte dem Gremium ein Maßnahmenpaket vor. Konzernchef Oliver Blume kündigte an, die Modellpalette um bis zu 50% und die Ausstattungsoptionen um bis zu 75% zu reduzieren. Ob damit Stellenabbau oder Werksschließungen verbunden sind, dazu äußerte sich VW erneut nicht. Zum Sportfußball. Frankreich hat zum 3. Mal nacheinander das Halbfinale einer Fußball-WM erreicht. Der Titelfavorit setzte sich im Viertelfinale mit 2:0 gegen Marokko durch.
4: Frankreich dominierte das Spiel, Marokko völlig chancenlos gegen das französische Star-Ensemble. Mbappé scheiterte zunächst mit einem Elfmeter an Marokkos überragendem Keeper Bono. In der 60. Minute traf der Franzose dann aber per Traumtor zur Führung. Ein Schlenzer ins rechte Eck, unhaltbar. Ousmane Dembélé legte nur 6 Minuten später nach zum 2:0 Endstand. Für Frankreich war es der 6. Sieg im 6. Spiel bei diesem Turnier. Und Mbappé hat in seinem 20. WM-Spiel den 20. Treffer erzielt. Nur einen weniger als Rekordhalter Lionel Messi aus Argentinien. David Riemer, Sportredaktion.
2: Frankreich trifft nun auf den Sieger der Partie zwischen Spanien und Belgien.
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6: Achtung in Bad Kreuznach in der Franziska-Puricelli-Straße. Da wird kontrolliert, dass ihr nicht zu schnell fahrt. Genauso sieht es aus in Winzenheim in der Wald-Algesheimer-Straße. Auch in Idar-Oberstein ist ein Blitzer aufgebaut auf der Nahe-Überbauung, kurz hinterm Altenbergtunnel. Da gibt's den, oder kurz vorm Altenbergtunnel, also in Richtung Kirn, da gibt es eben auch auf der Nahe-Überbauung einen Blitzer. Außerdem ist der Blitzerhänger auf der A61 jetzt im Augenblick ja auf Höhe von Dachsweiler. Wir haben Stau auf der Nahüberbauung in Idar-Oberstein. Richtung Birkenfeld braucht ihr 4 bis 5 Minuten mehr. In der Gegenrichtung, also aus Birkenfeld kommend, sind es etwa 2 bis 3 Minuten. Und Stau gibt es auch in Bad Kreuznach, hier vor allem in der Rüdesheimer Straße, stadtauswärts im Augenblick. Das wird sich allerdings erledigen, sobald da das Hindernis beseitigt ist. Weiß nicht, was da gerade jetzt dafür sorgt, aber meistens ist das schnell erledigt. Meldet euch bei allem, was ihr entdeckt, 0671 920 88 88 0.
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6: Sonne. Sonne heute, morgen, übermorgen, Montag, immer Sonne. Wir haben so gut wie nichts an Wolken in den nächsten Tagen. Es bleibt entsprechend trocken und wird auch entsprechend heiß. Das heißt heute bis zu 33 Grad, jetzt am Wochenende sogar nochmal 1 Grad mehr. Hitze also weiterhin hier bei uns an der Nahe. Wobei tagsüber, also morgens ist es ja schön kühl, so wie jetzt. Ja, lohnt sich jetzt die Fenster zu öffnen bei 14 Grad in Niederhambach am Burbach. Auch am Stadttheater Idar-Oberstein haben wir 14. In Raumbach am Naturlehrpfad sind es 20 Grad. Die messen wir auch an der Bad Kreuznacher Pauluskirche.
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6: Ja, es wird spannend, finde ich, auch im Tippspiel zur Weltmeisterschaft. Das Antenne-Tippspiel, das ist ja über antenne-kh.de erreichbar. Und da sind im Augenblick auf den ersten Plätzen einige, die natürlich ganz gerne die PlayStation gewinnen wollten. Das ist ja nur auf Platz 1 möglich. Dort ist im Augenblick Peter Griffin 0. Ja, mit 432 Punkten aktuell. Der hat übrigens auch Frankreich als künftigen Weltmeister angegeben. Das heißt, sollte es Frankreich schaffen, Weltmeister zu werden, würden hier nochmal 20 Punkte draufkommen beim Peter Griffin. Und dann ist er absolut uneinholbar. Denn auf den nächsten Plätzen, da gibt es keinen, der für Frankreich getippt hat. Also hier auf Platz 10 gibt es dann wieder einen. Aber er wird dicht gefolgt von Zweien, die Spanien getippt haben. Erzquell und Geffi sagen, nee, Spanien wird Weltmeister. Und sollte Spanien Weltmeister werden, dann werden sowohl Erzquell als auch Geffi als auch Moreno auf Platz 5 nochmal 20 Punkte drauf bekommen und die würden dann nach vorne schießen und da würde der Peter Griffin 0 dann doch weiter nach hinten. Also es wird spannend. Ihr merkt schon, das Tippspiel ist fast so spannend wie die WM selbst. Wie es bei der Weltmeisterschaft selbst zuging, wird gleich Thema werden in unserem WM-Ticker. Ich wünsche einen schönen Freitagmorgen.
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2: Wir schauen im WM-Ticker zunächst zurück in die vergangene Nacht. Um 22 Uhr trafen Frankreich und Marokko aufeinander und das 2:0 zeigt ganz klar, Frankreich ist weiter. Damit steht Frankreich als erster WM-Halbfinalist fest. Die Equipe Tricolore gewinnt in Boston mit 2:0 gegen Marokko und erreicht damit zum dritten Mal in Folge die Runde der letzten vier. Der Wegbereiter war einmal mehr Kylian Mbappé. Nach einem vergebenen Elfmeter in der ersten Halbzeit traf der französische Kapitän in der 60. Minute doch noch zum 1:0. Nur 6 Minuten später legte Ousmane Dembélé in einer starken Einzelaktion das 2:0 nach. Sorgen gab es allerdings um Mbappé. Kurz vor Schluss musste er mit Problemen am rechten Knöchel ausgewechselt werden und saß mit Eisbeutel auf der Bank. Nach dem Spiel gab der Superstar leichte Entwarnung, es tut weh, aber es gehe. Für Marokko endet das Turnier im Viertelfinale. Frankreich darf weiter vom nächsten WM-Titel träumen und wird im Halbfinale auf welchen Gegner treffen? Entweder Spanien oder Belgien. Heute Abend um 21 Uhr wird die Begegnung Spanien-Belgien in Los Angeles angepfiffen.
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1: Schönen guten Morgen. Der Deutsche Bundestag stimmt heute über das Gesundheitspaket der schwarz-roten Koalition ab, das die gesetzlichen Krankenkassen entlasten soll. Für Versicherte sind unter anderem höhere Zuzahlungen bei Medikamenten vorgesehen, während auch Praxen, Kliniken und die Pharmabranche stärker belastet werden. Heute startet an der Bad Kreuznacher Pauluskirche die Street Food Experience. Bis Sonntag lädt das Event zum Probieren internationaler Spezialitäten ein. Der Eintritt ist frei. Und das Deutsche Rote Kreuz in Bad Kreuznach sammelt Spenden für eine mobile Küche, um Einsatzkräfte bei Großschadenslagen künftig direkt vor Ort versorgen zu können. Die geplante Anschaffung im Wert von rund 50.000 Euro soll die Verpflegung bei Einsätzen wie beim Waldbrand in Traisen deutlich erleichtern. Thema auch in unseren Lokalnachrichten jetzt gleich um 9:30. Guten Morgen.
2: Aye.

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2: Ich bin Elliot Maßhoff, schönen guten Morgen. Das Deutsche Rote Kreuz Bad Kreuznach möchte seine Verpflegungseinheit nach den Erfahrungen beim Waldbrand in Traisen deutlich ausbauen. Dafür hat der Kreisverband jetzt ein Spendenprojekt für eine mobile Küche gestartet. Während des 7-tägigen Großeinsatzes versorgten die ehrenamtlichen Helferinnen und Helfer mehrere hundert Einsatzkräfte mit Mahlzeiten und Getränken. Bislang werden Speisen in der DRK-Küche in Bad Kreuznach zubereitet und anschließend mit großem personellen und logistischen Aufwand an die Einsatzstellen gebracht. Mit einer mobilen Küche auf Anhängerbasis könnten warme Mahlzeiten sowie heiße und kalte Getränke künftig direkt vor Ort zubereitet und ausgegeben werden. Das würde Transportwege verkürzen, Zeit sparen und die Versorgung bei Großschadenslagen, aber auch bei kleineren Einsätzen im Landkreis deutlich erleichtern. Geplant ist eine professionelle Ausstattung, unter anderem mit Konvektomat, Grill, Fritteuse, Kühlschrank und Kaffeemaschine. Die Anschaffung kostet rund 50.000 Euro. Das DRK hofft deshalb auf Unterstützung aus der Bevölkerung und von regionalen Unternehmen. Spenden sind ab sofort über das Projekt auf der Plattform Better Place oder direkt an den DRK-Kreisverband Bad Kreuznach möglich. Im Landkreis Mainz-Bingen hat eine Netzwerkkonferenz die Zukunft kommunaler Partnerschaften in den Mittelpunkt gestellt. Mehr als 40 Vertreter von Kommunen, Partnerschaftsvereinen und weiteren Organisationen kamen im Kreistagssaal der Kreisverwaltung in Ingelheim zusammen. Landrat Thomas Barth begrüßte die Teilnehmer und betonte die Bedeutung der Städte- und Gemeindepartnerschaften für den europäischen Gedanken und den grenzüberschreitenden Austausch. Im Mittelpunkt der Konferenz standen Informationen zu den europäischen Förderprogrammen und dem deutsch-französischen Bürgerfonds. Fachreferenten erläuterten die Voraussetzungen für Förderanträge und stellten erfolgreiche Praxisbeispiele vor. Die Konferenz bot außerdem Gelegenheit zum Erfahrungsaustausch und zur Vernetzung der ehrenamtlichen Engagierten. Marianne Eger hat im Kreis ihrer Familie ihren 100. Geburtstag in Bad Kreuznach gefeiert. Bürgermeister Thomas Blechschmidt gratulierte der Jubilarin persönlich und überbrachte die Glückwünsche der Stadt sowie ein Gratulationsschreiben von Ministerpräsident Gordon Schnieder. Marianne Eger lebt seit 2022 im Advita Seniorenhaus im Brückes. Ihren Ehrentag feierte sie gemeinsam mit ihrer Tochter und ihrem Schwiegersohn, die ihr eine Collage mit Erinnerungsfotos aus ihrem langen Leben schenkten. Als Geheimnis für ihr hohes Alter nannte sie viel Bewegung, regelmäßigen Sport und die Arbeit im Garten. Marianne Eger stammt aus einer Familie mit 6 Geschwistern und verbrachte den größten Teil ihres Lebens in Groß-Gerau, wo ihre Familie ein Kino betrieb. Beruflich war sie in der Pflege und in der Buchhaltung tätig. Zudem engagierte sie sich jahrzehntelang ehrenamtlich in Vereinen und lebt auch heute noch weitgehend selbstständig. Und zum Sport. Emily Eigelsbach ist im Viertelfinale des Juniorinnenwettbewerbs von Wimbledon ausgeschieden. Die 17-jährige Tennisspielerin aus Bad Kreuznach unterlag der US-Amerikanerin Janie Preston nach Sätzen mit 0:2. Das gestrige Match dauerte lediglich 1 Stunde und 4 Minuten. Preston bestimmte dabei das Spiel über weite Strecken und ließ der Bad Kreuznacherin nur wenig Raum, um ihre Spielweise zu entfalten. Obwohl Eigelsbach im ersten Satz zunächst in Führung ging, unterlag sie am Ende mit 3:6. Den zweiten Satz verlor sie klar mit 1:6. Trotz der Niederlage blickt die Bad Kreuznacherin auf ein herausragendes Turnier zurück. Sie hatte zum Auftakt die in der Tennis-Weltrangliste an Nummer 16 gesetzte Inderin Maya Rajeshwaran Revati besiegt, anschließend gegen die Lettin Adelina Lacinova einen Satzrückstand gedreht und im Achtelfinale die an Position 3 gesetzte Tschechin Jana Kovacova ausgeschaltet. Damit hatte Emily Eigelsbach erstmals das Viertelfinale von Wimbledon erreicht und beim traditionsreichen Grand Slam Turnier den größten Erfolg ihrer bisherigen Karriere gefeiert.
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4: Auch Achtung, aufgepasst auf unseren Straßen, es gibt Blitzer. Und da ist vor allem erstmal der Blitzer auf der Naheüberbauung in Idar-Oberstein. Hier auf jeden Fall aufpassen, kurz vorm Altenbergtunnel für alle die, die aus Oberstein raus Richtung Kirn unterwegs sind. In der Gegenrichtung, da gibt es im Augenblick auch noch ein bisschen Stau. 2 bis 3 Minuten zusätzlich braucht ihr auf der Naheüberbauung in Oberstein. Weitere Blitzer haben wir in Bad Kreuznach, und zwar in der Franziska-Puricelli-Straße, genauso wie in Bad Kreuznach-Winzenheim in der Wald-Algesheimer Straße. Und solltet ihr noch was entdeckt haben, ruft bitte an 0671 920 88 88 0.
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4: Es wird ein sehr sonniges Wochenende. Ja, da gibt's kaum Wolken am Himmel, auch jetzt nur Wolkenschleier, die vermutlich eher durch Kondensstreifen entstanden sind. Die Temperaturen erreichen heute sogar 33 Grad, morgen und übermorgen wird es sogar nochmal ein Grad wärmer. Also, es bleibt weiterhin heiß und vor allem trocken und sehr sonnig. Die aktuellen Werte liegen bei 18 Grad in der Obersteiner Vasenstraße, in Mettweiler sind es 20 Grad, in Boos an der Nahe Straße haben wir 21, genau das messen wir auch an der Kautzenburg in Bad Kreuznach.
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4: Es ist wieder einmal Julia Secunda unterwegs. Im Römischen Reich in Bad Kreuznach. Ja, genau gesagt in der Römervilla. Da wird es heute Mittag eine besondere Führung für Kinder geben. Mehr dazu gleich in unseren Ausgetipps hier auf der Antenne. Ich wünsche allen einen schönen Freitag.
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1: Heute gibt es in Bad Kreuz noch die Kinderführung Schule, Stylos und Sesterzen. Im Museum Römerhalle geht es für die Kinder auf eine spannende Reise ins Römische Reich. Museumsführerin Petra Kiefer schlüpft in die Rolle der Römerin Julia Secunda und erzählt von Schule, Alltag und Berufen im antiken Ficus Cruciniacum. Die interaktive Führung richtet sich an Kinder ab 7 Jahren und vermittelt Geschichte auf spielerische Weise. Heute ab 11.15 Uhr im Museum Römerhalle in Bad Kreuznach. Das Weinsheimer Waldfest lädt an diesem Wochenende zum geselligen Beisammensein unter freiem Himmel ein. Auf dem Hechtebuweplatz erwartet die Besucher ein traditionelles Dorffest mit gemütlicher Atmosphäre, Speisen und Getränken. Veranstaltet wird das Waldfest vom CDU-Ortsverband Weinsheim und wegen der Waldbrandgefahr ist es halt in die Ortsmitte verlegt worden. Der Eintritt ist frei, heute und morgen auf dem Hechtebuweplatz in der Hundsgasse in Weinsheim. Heute beginnt die Street Food Experience in Bad Kreuznach. Internationale Spezialitäten und echtes Street Food Flair gibt es an diesem Wochenende rund um die Pauluskirche in Bad Kreuznach. Da laden zahlreiche Foodstände zu einer kulinarischen Reise durch verschiedene Länder ein. In besonderer Atmosphäre am Mühlenteich können Besucher Spezialitäten aus aller Welt probieren und das Wochenende genießen. Der Eintritt ist frei. Die Street Food Experience von heute bis Sonntag an der Pauluskirche in Bad Kreuznach. Und in der Reihe der englischen Schulkonzerte tritt heute die Glenthorne High School auf. Junge Musikerinnen und Musiker aus England sorgen heute im Kurpark in Bad Kreuznach für internationale Konzertstimmung. Das Ensemble der Glenthorne High School präsentiert ein abwechslungsreiches Programm mit Pop, Rock, Jazz, aber auch Filmmusik. Auf dem Programm stehen unter anderem Hits von Maroon 5, Michael Bublé, aber auch Medleys aus Harry Potter und Pirates of the Caribbean. Der Eintritt ist frei, heute ab 15 Uhr im Kurpark in Bad Kreuznach.
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1: Ich bin Elliot Maßhoff. Guten Morgen. DRK Bad Kreuznach plant mobile Küche für bessere Großeinsatzverpflegung. Außerdem in unseren Lokalnachrichten um 5:30. Konferenz in Ingelheim informiert über die Zukunft von Städtepartnerschaften. Bürgermeister gratuliert Bad Kreuznacherin zum 100. Geburtstag. Und Bad Kreuznacher Tennissensation unter den 8 besten Mädchen bei Wimbledon.
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2: Ich bin Thomas Bleski. Der Bundestag entscheidet heute über das umstrittene Sparpaket der schwarz-roten Koalition für stabile Krankenkassenbeiträge. Geplant ist, die gesetzlichen Krankenkassen ab 2027 von stark steigenden Ausgaben zu entlasten und neue Beitragserhöhungen zu verhindern. Vorgesehen sind Ausgabenbremsen bei Praxen, Kliniken, Apotheken und der Pharmabranche. Außerdem sind höhere Zuzahlungen für Medikamente und Einschränkungen bei der kostenlosen Mitversicherung von Ehepartnern geplant. Bei Unfällen mit Elektrorollern gelten künftig strengere Regeln für deren Vermieter. Der Bundestag hat am späten Abend eine Gesetzesänderung verabschiedet, durch die die Geschädigten leichter an Schadenersatz kommen sollen.
3: Ein E-Roller kippt gegen ein Auto und beschädigt es. Wer zahlt? Ich stolpere über einen auf dem Gehweg liegenden E-Roller und verletze mich. Wer zahlt? Bis jetzt muss das Unfallopfer herausfinden, wer den E-Scooter zuletzt gefahren und abgestellt hat. Und er muss auch noch nachweisen, ob der Fahrer wirklich schuld ist am Unfall. Das ist in den allermeisten Fällen unmöglich und deshalb gilt jetzt, grundsätzlich haftet der Leihrolleranbieter für Schäden, die seine Roller verursachen. Und wenn der Fahrer doch rauszufinden ist, muss der zahlen, es sei denn, er kann seine Unschuld beweisen. Uli Reitinger, Berlin.
2: Damit Haushaltsgeräte und Smartphones künftig länger genutzt werden, bekommen Verbraucher in Deutschland ein Recht auf Reparatur. Nach dem Bundestagsbeschluss ist das Thema heute im Bundesrat. Es handelt sich um die Umsetzung einer EU-Richtlinie.
4: Geräte müssen künftig schon so gebaut sein, dass man sie reparieren kann. Der Akku etwa darf also nicht fest verschweißt oder verklebt sein, sondern muss ausgetauscht werden können. Die Hersteller werden auch verpflichtet, Produkte während der üblichen Lebensdauer zu einem angemessenen Preis zu reparieren. Eine Waschmaschine zum Beispiel sollte schon 10 Jahre lang gut funktionieren. Wenn ein Kunde während der Garantiezeit auf ein kostenloses Ersatzgerät verzichtet und stattdessen das fehlerhafte gratis reparieren lässt, verlängert sich die Gewährleistungsfrist. So sollen die Verbraucherrechte gestärkt werden und die Berge an Elektroschrott schrumpfen. Ursula Winkler, Nachrichtenredaktion.
2: Und zum Sportfußball. Angeführt von Stürmerstar Mbappé hat Frankreich zum dritten Mal nacheinander das Halbfinale einer Fußball-WM erreicht. Der Titelfavorit setzte sich im Viertelfinale hochverdient mit 2:0 gegen Marokko durch. Frankreich feierte damit den 6. Sieg im 6. Turnierspiel und trifft nun auf den Sieger des Duells zwischen Spanien und Belgien.
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6: Guten Morgen, aufgepasst. Es gibt Blitzer in Bad Kreuznach in der Franziska-Policelli-Straße, genauso wie in Bad Kreuznach-Winzenheim in der Wald-Algesheimer Straße. Außerdem haben wir noch immer den Blitzerhänger auf der A61, etwa auf Höhe von Dachsweiler. Falls ihr irgendwas sehen solltet, ruft uns bitte einfach an über die 0671 920 88 88 0. Wir wünschen allen gute Fahrt.
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6: Vor allem gibt es Sonne das ganze Wochenende über. Wir haben wenig Wolken, schon gar keinen Regen, es bleibt auf jeden Fall komplett trocken und die Sonne sorgt wieder dafür, dass es doch recht heiß wird hier bei uns in der Region. Die Temperaturen werden jeden Tag über 30 Grad liegen, heute beispielsweise 33 Grad, die Spitzenwerte heute im Laufe des Nachmittags. Die aktuellen Temperaturen haben wir mit 19 Grad in Idar-Oberstein an der Klotzberg-Kaserne gemessen. Wir haben 21 Grad in Mittelreidenbach an der Christophoruskirche. In Volksheim am Marktplatz sind es 22 und am Puck in Bad Kreuznach 23 Grad.
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6: Thank God it's Friday, heißt es so schön, oder? Morgen schon wieder Wochenende. Wobei, da bin ich natürlich auch für euch da, aber endlich Wochenende. Aber jetzt am Freitag geht's erstmal hinein in die Urlaubszeit mit Madonna und Holiday. Vorher noch Bruno Mars. Schönen Freitag.
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1: Schönen guten Morgen. Der Deutsche Bundestag stimmt heute über das Gesundheitspaket der schwarz-roten Koalition ab, das die gesetzlichen Krankenkassen entlasten soll. Für Versicherte sind unter anderem höhere Zuzahlungen bei Medikamenten vorgesehen, während auch Praxen, Kliniken und die Pharmabranche stärker belastet werden. Heute startet an der Bad Kreuznacher Pauluskirche die Street Food Experience. Bis Sonntag lädt das Event zum Probieren internationaler Spezialitäten ein. Der Eintritt ist frei. Und das Deutsche Rote Kreuz in Bad Kreuznach sammelt Spenden für eine mobile Küche, um Einsatzkräfte bei Großschadenslagen künftig direkt vor Ort versorgen zu können. Die geplante Anschaffung im Wert von rund 50.000 Euro soll die Verpflegung bei Einsätzen wie beim Waldbrand in Traisen deutlich erleichtern. Thema auch in unseren Lokalnachrichten jetzt gleich um halb. Guten Morgen.

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1: Ich bin Elliot Maashoff, schönen guten Morgen. Das Deutsche Rote Kreuz Bad Kreuznach möchte seine Verpflegungseinheit nach den Erfahrungen beim Waldbrand in Traisen deutlich ausbauen. Dafür hat der Kreisverband jetzt ein Spendenprojekt für eine mobile Küche gestartet. Während des 7-tägigen Großeinsatzes versorgten die ehrenamtlichen Helferinnen und Helfer mehrere hundert Einsatzkräfte mit Mahlzeiten und Getränken. Bislang werden Speisen in der DRK-Küche in Bad Kreuznach zubereitet und anschließend mit großem personellen und logistischen Aufwand an die Einsatzstellen gebracht. Mit einer mobilen Küche auf Anhängerbasis könnten warme Mahlzeiten sowie heiße und kalte Getränke künftig direkt vor Ort zubereitet und ausgegeben werden. Das würde Transportwege verkürzen, Zeit sparen und die Versorgung bei Großschadenslagen, aber auch bei kleineren Einsätzen im Landkreis deutlich erleichtern. Geplant ist eine professionelle Ausstattung, unter anderem mit Konvektomat, Grill, Fritteuse, Kühlschrank und Kaffeemaschine. Die Anschaffung kostet rund 50.000 Euro. Das DRK hofft deshalb auf Unterstützung aus der Bevölkerung und von regionalen Unternehmen. Spenden sind ab sofort über das Projekt auf der Plattform Better Place oder direkt an den DRK-Kreisverband Bad Kreuznach möglich. Im Landkreis Mainz-Bingen hat eine Netzwerkkonferenz die Zukunft kommunaler Partnerschaften in den Mittelpunkt gestellt. Mehr als 40 Vertreter von Kommunen, Partnerschaftsvereinen und weiteren Organisationen kamen im Kreistagssaal der Kreisverwaltung in Ingelheim zusammen. Landrat Thomas Barth begrüßte die Teilnehmer und betonte die Bedeutung der Städte- und Gemeindepartnerschaften für den europäischen Gedanken und den grenzüberschreitenden Austausch. Im Mittelpunkt der Konferenz standen Informationen zu den europäischen Förderprogrammen und dem deutsch-französischen Bürgerfonds. Fachreferenten erläuterten die Voraussetzungen für Förderanträge und stellten erfolgreiche Praxisbeispiele vor. Die Konferenz bot außerdem Gelegenheit zum Erfahrungsaustausch und zur Vernetzung der ehrenamtlichen Engagierten. Marianne Eger hat im Kreis ihrer Familie ihren 100. Geburtstag in Bad Kreuznach gefeiert. Bürgermeister Thomas Blechschmidt gratulierte der Jubilarin persönlich und überbrachte die Glückwünsche der Stadt sowie ein Gratulationsschreiben von Ministerpräsident Gordon Schnieder. Marianne Eger lebt seit 2022 im Advita Seniorenhaus im Brückes. Ihren Ehrentag feierte sie gemeinsam mit ihrer Tochter und ihrem Schwiegersohn, die ihr eine Collage mit Erinnerungsfotos aus ihrem langen Leben schenkten. Als Geheimnis für ihr hohes Alter nannte sie viel Bewegung, regelmäßigen Sport und die Arbeit im Garten. Marianne Eger stammt aus einer Familie mit 6 Geschwistern und verbrachte den größten Teil ihres Lebens in Groß-Gerau, wo ihre Familie ein Kino betrieb. Beruflich war sie in der Pflege und in der Buchhaltung tätig. Zudem engagierte sie sich jahrzehntelang ehrenamtlich in Vereinen und lebt auch heute noch weitgehend selbstständig. Und zum Sport. Emily Eigelsbach ist im Viertelfinale des Juniorinnenwettbewerbs von Wimbledon ausgeschieden. Die 17-jährige Tennisspielerin aus Bad Kreuznach unterlag der US-Amerikanerin Janie Preston nach Sätzen mit 0:2. Das gestrige Match dauerte lediglich 1 Stunde und 4 Minuten. Preston bestimmte dabei das Spiel über weite Strecken und ließ der Bad Kreuznacherin nur wenig Raum, um ihre Spielweise zu entfalten. Obwohl Eigelsbach im ersten Satz zunächst in Führung ging, unterlag sie am Ende mit 3:6. Den zweiten Satz verlor sie klar mit 1:6. Trotz der Niederlage blickt die Bad Kreuznacherin auf ein herausragendes Turnier zurück. Sie hatte zum Auftakt die in der Tennis-Weltrangliste an Nummer 16 gesetzte Inderin Maya Rajeshwaran Revati besiegt, anschließend gegen die Lettin Adelina Lacinova einen Satzrückstand gedreht und im Achtelfinale die an Position 3 gesetzte Tschechin Jana Kovacova ausgeschaltet. Damit hatte Emily Eigelsbach erstmals das Viertelfinale von Wimbledon erreicht und beim traditionsreichen Grand-Slam-Turnier den größten Erfolg ihrer bisherigen Karriere gefeiert.
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3: Einen wunderschönen guten Morgen um 9:55. Wir haben Blitzer. In Bad Kreuznach wird in der Franziska-Poricelli-Straße geblitzt. In Gau-Algesheim gibt es einen Blitzer ganz in der Nähe der Rheinwelle. Und auf der A61 bei Dachsweiler, da steht der Blitzerhänger. Wenn ihr noch irgendwas gesehen habt, einfach zum Telefon greifen und anrufen 0671 920 88 88 0. Geht übrigens auch per WhatsApp als Sprachnachricht.
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3: Bis Montag einschließlich wird es wohl nur Sonne geben und eben keine Wolken. Ein paar Kondensstreifen, wenn wir das vielleicht als Wolken zählen lassen wollen. Ja, erst irgendwann Mitte der nächsten Woche, da wird es dann schon wieder etwas bewölkter werden. Aber bis dahin haben wir nur noch Sonne und dadurch auch entsprechende Hitze. Nachts wird es zwar gut wieder abkühlen, aber tagsüber liegen die Spitzenwerte bei über 30 Grad, so wie heute. Da haben wir bis zu 33 Grad, morgen ist es sogar nochmal ein Grad mehr. Aktuell haben wir davon 21 in Dahlberg in der Gräfenbachstraße gemessen. Es sind in Mackenroth und auch in Ida Oberstein an der Mikado-Halle jeweils 22 Grad und an den Bad Kreuznacher Brückenhäusern messen wir 23.
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3: Es gibt heute und morgen ein besonderes Theaterstück, das wir sehen können in Bad Sobernheim. Jedermann, das Sterben des reichen Mannes. Das wird gleich einer der vielen Ausgehtipps sein, die ich für euch habe, in wenigen Minuten hier bei den Radioweckern. Isaac haben wir vor noch im Programm und auch Felix Jähn jetzt mit Zoe Wees und Do It Better. Schönen Freitag.
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2: Das Kulturforum Bad Sobernheim bringt den Theaterklassiker Jedermann, das Sterben des reichen Mannes als Freilichtaufführung auf den Marktplatz. Das Münchner Ensemble Jedermann Spielleut zeigt das bekannte Stück von Hugo von Hofmannsthal in einer bewusst reduzierten Inszenierung. Im Mittelpunkt stehen der Originaltext und die zeitlosen Fragen nach Reichtum, Vergänglichkeit und den wirklich wichtigen Dingen im Leben. Sollte das Wetter nicht mitspielen oder es zu heiß werden, da wird die Aufführung dann in die evangelische Matthiaskirche oder den Marumpla verlegt. Der Eintritt kostet 18 Euro, Kinder und Schüler haben freien Eintritt. Tickets gibt's im Vorverkauf an der Buchhandlung am Russischen Hof und online über Ticket regional. Die Aufführungen sind einmal heute und morgen jeweils um 19.30 Uhr auf dem Marktplatz in Bad Sobernheim. Bei Waves and Wine geht es mit dem Schiff über den Rhein, inklusive Weinverkostung und Weinparty. An Bord präsentieren Winzer von der Nahe aus Rheinhessen, dem Rheingau und dem Mittelrhein ihre Weine. Während der Fahrt bis nach St. Goar und zurück könnt ihr Wein proben, den Blick auf die Weinberge und einen Imbiss genießen. Am Abend sorgt eine Weinparty mit den Nahe-DJs und einer Tanzfläche an Bord für Stimmung. Tickets findet ihr unter komm-näher.com. Los geht's, morgen um 18 Uhr an der Brücke 5 in Bingen. Die Weinparty startet dann um 20 Uhr. Musik unter freiem Himmel und dazu ein gemütliches Picknick. Genau das gibt's beim Picknickkonzert im Bad Kreuznacher Kurpark. Für die passende Stimmung sorgt die Band Top Used mit einem abwechslungsreichen Live-Programm. Ihr könnt eure Picknickdecke, Snacks und Getränke einfach mitbringen und den Sommerabend in besonderer Atmosphäre genießen. Wer möchte, kann sich natürlich auch vor Ort mit Speisen und Getränken versorgen. Veranstaltet wird der Abend von der Gesundheit und Tourismus für Bad Kreuznach gemeinsam mit der Antenne. Der Eintritt zum Picknickkonzert ist frei. Los geht's morgen Abend um 19.30 Uhr im Kurpark in Bad Kreuznach. 3 Tage Live-Musik, Weingenuss und Unterhaltung für die ganze Familie. Dazu lädt das Ingelheimer Hafenfest am letzten Juli-Wochenende ans Rheinufer ein. Von Freitag bis Sonntag erwartet euch dann auf der Jungau ein abwechslungsreiches Programm mit mehreren Live-Bands, einem Künstlermarkt, Fahrgeschäften und einem bunten Kinderprogramm. Außerdem präsentieren die Ingelheimer Weingüter sowie die Vinothek ihre Weine und Traubensäfte. Der Besuch des Ingelheimer Hafenfestes ist kostenfrei. Ingelheimer Hafenfest läuft dann vom Freitag, dem 24. Juli, bis Sonntag, dem 26. Juli auf der Jungau am Ingelheimer Rheinufer. Und das Jugendsinfonieorchester der Ukraine kommt nach Ingelheim und eröffnet dort seine Europatournee mit einem Benefizkonzert. Das Orchester besteht aus Musikern im Alter zwischen 12 und 25 Jahren und es werden Stücke von Brahms, Dvořák und auch Eduard Resac aufs Programm gebracht. Bei diesem Begegnungsfest, was es noch dazu gibt, gibt es freien Eintritt. Das Konzert kostet dann selber 24 Euro. Los geht's am Samstag, dem 25. Juli um 14 Uhr auf dem Friedhof Nansenplatz in Ingelheim. Um 17 Uhr gibt's dann das Konzert in der King in Ingelheim.
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1: Ich bin Elliot Maßhoff, guten Morgen. DRK Bad Kreuznach plant mobile Küche für bessere Großeinsatzverpflegung. Außerdem in unseren Lokalnachrichten um 5:30. Konferenz in Ingelheim informiert über die Zukunft von Städtepartnerschaften. Bürgermeister gratuliert Bad Kreuznacherin zum 100. Geburtstag. Und Bad Kreuznacher Tennissensation unter den 8 besten Mädchen bei Wimbledon.
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2: Ich bin Thomas Bleskin. Die Verbraucherpreise in Deutschland sind im Juni etwas langsamer gestiegen. Die Inflationsrate lag bei 2,3%, teilte das Statistische Bundesamt mit und bestätigte damit vorläufige Zahlen.
3: Entscheidend für die etwas gedämpfte Preisentwicklung im vergangenen Monat waren der gesunkene Ölpreis und vor allem der Tankrabatt. Da der aber ausgelaufen ist, rechnen Experten damit, dass die Preise vor allem fürs Tanken jetzt im Juli wieder stärker steigen. Dazu kommt, dass der Ölpreis nach der jüngsten Eskalation zwischen den USA und dem Iran im Streit um die Straße von Hormuz wieder gestiegen ist. Das dürfte auch Hausbesitzer treffen, die sich jetzt im Sommer mit Heizöl für den Winter eindecken. Etwas günstiger als im Mai waren im Juni Lebensmittel wie Obst und Gemüse. Diana Kramer, Nachrichtenredaktion.
2: Bayern will das umstrittene Sparpaket zur Stabilisierung der Krankenkassenbeiträge im Bundesrat trotz Bedenken passieren lassen. Ministerpräsident Söder sagte im ZDF-Morgenmagazin, nach Nachbesserungen, vor allem für die Krankenhäuser, sei das Gesetz mit Schmerzen zustimmungsfähig.
4: Natürlich ist es so, dass die Details für jeden einzelnen Herausforderung sind. Das haben wir gesehen. Aber es ist ein großes und wichtiges Gesamtpaket. Der Grund ist, dass uns die Krankenkassenbeiträge massiv steigen werden, was für den Einzelnen eine Belastung ist, aber vor allem für die Wirtschaft eine Zusatzbelastung mit Lohnnebenkosten. Unser Wirtschaftsstandort braucht jetzt Veränderungen, um Arbeitsplätze zu stärken und sie nicht zu verlieren. Und darum ist dieses ganze Paket, auch wenn es an einigen Stellen wirklich schmerzt und nicht einfach ist, ist es, glaube ich, doch gerecht und fair. Und wir sollten es jetzt verabschieden.
2: CSU-Chef Söder. Das Beitragsstabilisierungsgesetz soll heute Bundestag und Bundesrat passieren. Der Bundesrat könnte das Vorhaben allerdings noch in den Vermittlungsausschuss überweisen und damit verzögern. Bei Unfällen mit E-Scootern gelten künftig strengere Regeln für deren Vermieter. Der Bundestag hat eine Gesetzesänderung verabschiedet. Geschädigte sollen dadurch leichter an Schadenersatz kommen. Betreiber von E-Rollerflotten müssen nun für Unfallkosten aufkommen, wenn der eigentliche Verursacher nicht belangt werden kann. Bei einem verheerenden Waldbrand im Süden Spaniens sind mindestens 12 Menschen ums Leben gekommen. Nach Angaben des Notdienstes in Andalusien ist die genaue Zahl der Todesopfer noch unklar. Mehrere Menschen wurden in ihren Autos von den Flammen eingeschlossen. Über 1000 Bewohner mussten ihre Häuser verlassen. Auch ein Campingplatz wurde geräumt.
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6: Zunächst die Blitzer auf unseren Straßen. Liebe Autofahrer, aufgepasst. In Bad Kreuznach in der Franziska-Poricelli-Straße und in Gau-Algesheim, etwa auf Höhe der Rheinwelle, wird geblitzt. Außerdem haben wir einen Blitzer auf der A61, etwa bei Dachsweiler. Staus, Blitzer, Verkehrsbehinderung, die ihr entdeckt, meldet ihr uns bitte an die 0671 920 88 88 0. Allen eine gute Fahrt.
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6: Sonnenschein über der Nahe. Nicht nur heute, sondern das ganze Wochenende über bleibt uns die Sonne hold. Die Wolken, die bleiben auch erstmal fern, die kommen erst irgendwann nächste Woche wieder zurück. Insofern bleibt es natürlich auch komplett trocken und es wird heiß. Heute mit bis zu 33 Grad. Die aktuellen Temperaturen haben wir gemessen in Achtelsbach am Forsthaus Neuhof 21 Grad. In Idar-Oberstein am Edelstein-Museum und auch in Sponheim an der Klosterkirche 22 Grad. In Bad Kreuznach auf dem Eiermarkt sind es 23.
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6: Heute mit Thorsten Subert bei der Arbeit. Und natürlich auch in den nächsten 4 Stunden könnte jederzeit unser Frühstückchen zu hören sein. Was ein Frühstückchen ist, das verrate ich jetzt gleich nochmal. Und vor allen Dingen, was man für ein großartiges Frühstück gewinnen kann. Denn das Frühstücksbuffet bei Café Wahl, das ist das, was ihr gewinnen könnt. 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Bleibt also dran, hier im Programm der Antenne. Schönen Freitag.
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2: Guten

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1: Ich bin Elliot Maashoff, schönen guten Morgen. Das Deutsche Rote Kreuz Bad Kreuznach möchte seine Verpflegungseinheit nach den Erfahrungen beim Waldbrand in Traisen deutlich ausbauen. Dafür hat der Kreisverband jetzt ein Spendenprojekt für eine mobile Küche gestartet. Während des 7-tägigen Großeinsatzes versorgten die ehrenamtlichen Helferinnen und Helfer mehrere hundert Einsatzkräfte mit Mahlzeiten und Getränken. Bislang werden Speisen in der DRK-Küche in Bad Kreuznach zubereitet und anschließend mit großem personellen und logistischen Aufwand an die Einsatzstellen gebracht. Mit einer mobilen Küche auf Anhängerbasis könnten warme Mahlzeiten sowie heiße und kalte Getränke künftig direkt vor Ort zubereitet und ausgegeben werden. Das würde Transportwege verkürzen, Zeit sparen und die Versorgung bei Großschadenslagen, aber auch bei kleineren Einsätzen im Landkreis deutlich erleichtern. Geplant ist eine professionelle Ausstattung, unter anderem mit Konvektomat, Grill, Fritteuse, Kühlschrank und Kaffeemaschine. Die Anschaffung kostet rund 50.000 Euro. Das DRK hofft deshalb auf Unterstützung aus der Bevölkerung und von regionalen Unternehmen. Spenden sind ab sofort über das Projekt auf der Plattform Better Place oder direkt an den DRK-Kreisverband Bad Kreuznach möglich. Im Landkreis Mainz-Bingen hat eine Netzwerkkonferenz die Zukunft kommunaler Partnerschaften in den Mittelpunkt gestellt. Mehr als 40 Vertreter von Kommunen, Partnerschaftsvereinen und weiteren Organisationen kamen im Kreistagssaal der Kreisverwaltung in Ingelheim zusammen. Landrat Thomas Barth begrüßte die Teilnehmer und betonte die Bedeutung der Städte- und Gemeindepartnerschaften für den europäischen Gedanken und den grenzüberschreitenden Austausch. Im Mittelpunkt der Konferenz standen Informationen zu den europäischen Förderprogrammen und dem deutsch-französischen Bürgerfonds. Fachreferenten erläuterten die Voraussetzungen für Förderanträge und stellten erfolgreiche Praxisbeispiele vor. Die Konferenz bot außerdem Gelegenheit zum Erfahrungsaustausch und zur Vernetzung der ehrenamtlichen Engagierten. Marianne Eger hat im Kreis ihrer Familie ihren 100. Geburtstag in Bad Kreuznach gefeiert. Bürgermeister Thomas Blechschmidt gratulierte der Jubilarin persönlich und überbrachte die Glückwünsche der Stadt sowie ein Gratulationsschreiben von Ministerpräsident Gordon Schnieder. Marianne Eger lebt seit 2022 im Advita Seniorenhaus im Brückes. Ihren Ehrentag feierte sie gemeinsam mit ihrer Tochter und ihrem Schwiegersohn, die ihr eine Collage mit Erinnerungsfotos aus ihrem langen Leben schenkten. Als Geheimnis für ihr hohes Alter nannte sie viel Bewegung, regelmäßigen Sport und die Arbeit im Garten. Marianne Eger stammt aus einer Familie mit 6 Geschwistern und verbrachte den größten Teil ihres Lebens in Groß-Gerau, wo ihre Familie ein Kino betrieb. Beruflich war sie in der Pflege und in der Buchhaltung tätig. Zudem engagierte sie sich jahrzehntelang ehrenamtlich in Vereinen und lebt auch heute noch weitgehend selbstständig. Und zum Sport. Emily Eigelsbach ist im Viertelfinale des Juniorinnenwettbewerbs von Wimbledon ausgeschieden. Die 17-jährige Tennisspielerin aus Bad Kreuznach unterlag der US-Amerikanerin Janie Preston nach Sätzen mit 0:2. Das gestrige Match dauerte lediglich 1 Stunde und 4 Minuten. Preston bestimmte dabei das Spiel über weite Strecken und ließ der Bad Kreuznacherin nur wenig Raum, um ihre Spielweise zu entfalten. Obwohl Eigelsbach im ersten Satz zunächst in Führung ging, unterlag sie am Ende mit 3:6. Den zweiten Satz verlor sie klar mit 1:6. Trotz der Niederlage blickt die Bad Kreuznacherin auf ein herausragendes Turnier zurück. Sie hatte zum Auftakt die in der Tennis-Weltrangliste an Nummer 16 gesetzte Inderin Maya Rajeshwaran Revati besiegt, anschließend gegen die Lettin Adelina Lacinova einen Satzrückstand gedreht und im Achtelfinale die an Position 3 gesetzte Tschechin Jana Kovacova ausgeschaltet. Damit hatte Emily Eigelsbach erstmals das Viertelfinale von Wimbledon erreicht und beim traditionsreichen Grand Slam Turnier den größten Erfolg ihrer bisherigen Karriere gefeiert.
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3: Verhaltener Start für den DAX im frühen Frankfurter Börsenhandel. Der DAX liegt zunächst kaum verändert bei gut 25.100 Punkten. Viel Schwung ist damit nicht zu spüren. Nach der Erholung vom Vortag halten sich die Anleger hier erst einmal zurück. Die Marke von 25.000 Punkten bleibt zwar verteidigt, neue Rekorde sind aber wieder ein Stück entfernt. Gefragt sind zunächst Deutsche Telekom, Heidelberg Materials, Bayer, Vonovia und Deutsche Bank. Laufen dagegen Infineon und Siemens Energy. Der Euro präsentiert sich am Vormittag mit einem $1,14 weiter stabil. Aus Frankfurt, Daniel Schneider.
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3: Aufgepasst, es gibt einen Blitzer bei Forenlinden, wenn ihr auf der L347 unterwegs seid. Hier also nicht zu schnell fahren in Forenlinden. Außerdem gibt es in Gau-Algesheim einen Blitzer bei der Rheinwelle. In Winzenheim wird geblitzt, in der Wald-Algesheimer Straße und in Bad Kreuznach in der Franziska-Poricelli-Straße. Staus, Blitzer und Verkehrsbehinderung, die ihr entdeckt, meldet ihr uns bitte an die 0671 920 88 88 0.
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3: Die aktuellen Temperaturen fast überall 22 Grad. Das zeigt das Thermometer in Enzweiler am Kindergarten, an der Felsenkirche Idar-Oberstein, aber auch in Bad Algesheim in der Keltenhalle. Überall 22, nur in Bad Kreuznach am Bäderhaus. Da lese ich 23 Grad. Es werden aber noch 33 Grad, insofern passiert da noch einiges, denn die Sonne bleibt den ganzen Tag und es gibt keine Wolken. Dieses trockene Wetter setzt sich auch übers Wochenende fort.
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3: Ja, nicht jeder hält sich immer so an die Regeln. Allerdings bei manchen Regeln, da gibt es auch keine Diskussion darüber, ob das Sinn macht oder nicht Sinn macht. Beispielsweise nach dem Waldbrand am Roten Fels in der Nähe von Traisen. Da ist der Bereich, der dort gebrannt hat, aktuell absolut gesperrt. Ja, da gibt es keine Wanderer oder Radfahrer oder Gassigänger, die da jetzt durch müssten. Aber trotzdem hält sich nicht jeder an dieses Verbot. Max Wischermann hat sich da ein bisschen schlauer gemacht zu diesem Thema. Mehr dazu hört ihr jetzt gleich hier bei Antenne bei der Arbeit. Ich bin Thorsten Subert, schönen Freitag.
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0: Einen wunderschönen guten Morgen, das ist euer Lokalradio. Ihr habt die Antenne eingeschaltet. Vor knapp einer Woche ist der große Waldbrand bei Traisen endlich gelöscht worden. Der Wald darf seitdem nicht betreten werden. Doch vielen ist das offenbar egal. Das Betretungsverbot wird einfach ignoriert. Max Wischermann fragt bei Bad Kreuznachs Bürgermeister Thomas Blechschmidt nach.
1: Obwohl das Betretungsverbot seit Tagen gilt, halten sich offenbar viele Menschen nicht daran oder legen das zumindest ein bisschen locker aus. Wie groß ist denn das Problem wirklich?
2: Also zunächst mal muss ich Ihnen sagen, es ist für mich völlig unverständlich, dass es solche Menschen gibt, die vor Verbotsschildern stehen, vor Barken und mit der Berichterstattung, die wir die letzten Tage über diesen Großbrand hatten, meinen zu müssen, in diesen Waldbereich eintreten zu wollen. Das ist mir völlig unverständlich. Die Gefahr ist zumindest noch insoweit da, dass wir keine Freigabe erteilt haben. Deswegen haben wir noch ein Betretungsverbot. Und die zuständigen Behörden wie der Kampfmittelräumdienst und auch die Kriminalpolizei und auch der Forst sind zurzeit dort noch am Arbeiten, um zu ermitteln, was hatten wir für eine Ursache, warum ist der Brand ausgebrochen, gibt es Gefahrenstellen oder gibt es keine. Und deswegen kann ich nur an alle appellieren, bleiben Sie dort bitte fern. Wir haben noch genug übrige Wald und sonstige Flächen, wo man seine Freizeit verbringen kann. Gehen Sie bitte dorthin, aber nicht in dieses jetzt so belastete Waldstück.
1: Und man muss ja auch dazu sagen, also es handelt sich ja hier oft nicht um eine Art von Katastrophentourismus, sage ich mal, sondern es sind ja tatsächlich auch viele Spaziergänger, Wanderer, Mountainbiker, die sagen, ich bin hier schon seit hunderten Jahren, fahre ich oder laufe ich hier durch. Der Brand ist gelöscht, aber trotzdem ist das Gebiet ja weiterhin gefährlich. Diese Absperrung gibt es ja nicht ohne Grund.
2: Genau das ist es. Offensichtlich ist der Brand gelöscht und offensichtlich ist die Gefahr für den Einzelnen vielleicht nicht erkennbar und meint da deswegen rein zu müssen. Aber wir haben das ja nicht ohne Grund gemacht und haben diese Verfügung erlassen, sondern weil wir in Abstimmung, das macht unser Ordnungsamt mit den Fachleuten, sprich Polizei, Kampfmittelräumdienst und auch dem dort ansässigen Forst, stimmen die sich ab, erklären, müssen wir noch gucken, gibt es noch Gefahrenpotenziale, die haben wir noch. Sonst würden wir das Ganze ja nicht aufrechterhalten. Und deswegen nochmal die eindringliche Bitte, es besteht eine gewisse Gefahr, es besteht auch momentan noch die Notwendigkeit, dass andere Behörden hier dort arbeiten. Also bitte gehen Sie nicht in diesen Waldbereich hinein, sondern lassen Sie die Menschen dort arbeiten, die gerade das mit hohem Sachverstand machen. Und sobald wir eine Freigabe erteilen, werden wir das auch publik machen, aber bitte momentan nicht.
1: Was für Gefahren sind denn da konkret jetzt noch im Wald, also wenn ich da als Spaziergänger, sag ich mal, einfach rumlaufe?
2: Wir haben dort immer noch, also nicht wissentlich Brandnester, die auftauchen könnten. Wir haben zwar momentan durch die Feuerwehr die Information erhalten, eigentlich müssten alle gelöscht sein, aber das ist ja ein sehr großes Waldstück, ja. Sodass da sicherlich immer noch ein Gefahrenpotenzial vorherrschen könnte, weil diese Brandnester im unteren Wurzelbereich der Bäume verharren und dort möglicherweise auch jetzt bei den Temperaturen wieder ausbrechen könnten. Und da die ein oder andere Gefahr, die wir ja hatten, auch mit den Kampfmitteln, die dort noch rumliegen, dann vielleicht auch zum Gefahrenpunkt speziell an dem einzelnen oder anderen Bereich sein könnten. Und daher bitten wir, wie gesagt, diesen Bereich nicht zu betreten.
0: Wie lange das Betretungsverbot in dem Waldgebiet bei Traisen noch bestehen bleibt, das ist unklar. Welche Konsequenzen drohen, wenn man trotzdem aktuell unterwegs ist, hören wir gleich hier auf eurer Antenne in etwa einer halben Stunde. Also bleibt dran.

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1: Ich bin Max Wischermann. Schönen guten Tag. Feuerwehr löscht Brand bei Berglangenbach. Außerdem in unseren Lokalnachrichten um halb. Spanngurte auf A61 verloren, mehrere Fahrzeuge beschädigt. Neuer Mittagstisch für Senioren feiert erfolgreichen Auftakt in Alzey. Und Erzieherinnen aus Tschechien tauschen sich in Herrstein-Raunen über frühkindliche Bildung aus.
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2: Ich bin Thomas Bleskin. Bayern will das umstrittene Sparpaket zur Stabilisierung der Krankenkassenbeiträge im Bundesrat trotz Bedenken passieren lassen. Ministerpräsident Söder sagte im ZDF-Morgenmagazin, nach Nachbesserungen, vor allem für die Krankenhäuser, sei das Gesetz mit Schmerzen zustimmungsfähig.
3: Natürlich ist es so, dass die Details für jeden einzelnen Herausforderung sind, das haben wir gesehen. Aber es ist ein großes und wichtiges Gesamtpaket. Der Grund ist, dass uns die Krankenkassenbeiträge massiv steigen werden, was für den Einzelnen eine Belastung ist, aber vor allem für die Wirtschaft eine Zusatzbelastung mit Lohnnebenkosten. Unser Wirtschaftsstandort braucht jetzt Veränderungen, um Arbeitsplätze zu stärken und sie nicht zu verlieren. Und darum ist dieses ganze Paket, auch wenn es an einigen Stellen wirklich schmerzt und nicht einfach ist, ist es, glaube ich, doch gerecht und fair. Und wir sollten es jetzt verabschieden.
2: CSU-Chef Söder. Das Beitragsstabilisierungsgesetz soll heute Bundestag und Bundesrat passieren. Der Bundesrat könnte das Vorhaben allerdings noch in den Vermittlungsausschuss überweisen und damit verzögern. Die Verbraucherpreise in Deutschland sind im Juni etwas langsamer gestiegen. Die Inflationsrate lag bei 2,3%, teilte das Statistische Bundesamt mit und bestätigte damit vorläufige Zahlen.
4: Entscheidend für die etwas gedämpfte Preisentwicklung im vergangenen Monat waren der gesunkene Ölpreis und vor allem der Tankrabatt. Da der aber ausgelaufen ist, rechnen Experten damit, dass die Preise vor allem fürs Tanken jetzt im Juli wieder stärker steigen. Dazu kommt, dass der Ölpreis nach der jüngsten Eskalation zwischen den USA und dem Iran im Streit um die Straße von Hormuz wieder gestiegen ist. Das dürfte auch Hausbesitzer treffen, die sich jetzt im Sommer mit Heizöl für den Winter eindecken. Etwas günstiger als im Mai waren im Juni Lebensmittel wie Obst und Gemüse. Diana Kramer, Nachrichtenredaktion.
2: Bei Unfällen mit E-Scootern gelten künftig strengere Regeln für deren Vermieter. Der Bundestag hat eine Gesetzesänderung verabschiedet. Geschädigte sollen dadurch leichter an Schadenersatz kommen. Betreiber von E-Rollerflotten müssen nun für Unfallkosten aufkommen, wenn der eigentliche Verursacher nicht belangt werden kann. Bei einem verheerenden Waldbrand im Süden Spaniens sind mindestens 12 Menschen ums Leben gekommen. Nach Angaben des Notdienstes in Andalusien ist die genaue Zahl der Todesopfer noch unklar. Mehrere Menschen wurden in ihren Autos von den Flammen eingeschlossen. Über 1000 Bewohner mussten ihre Häuser verlassen. Auch ein Campingplatz wurde geräumt.
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6: Unsere Verkehrshotline ist die 0671 920 88 88 0. Die erreicht ihr übrigens per WhatsApp auch gerne für eine Sprachnachricht. Sprecht ihr uns da einfach drauf. Blitzer sind uns gemeldet worden. Einmal in der Ortsdurchfahrt von Voren-Linden. Dann in Gau-Algesheim, hier wird geblitzt auf der L420, also bei der Rheinwelle. In Winzenheim steht ein Blitzer in der Wald-Algesheimer Straße und in Bad Kreuznach in der Franziska-Boricelli-Straße. Wir wünschen allen eine gute Fahrt.
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6: Heute das ganze Wochenende über und auch am Montag ganz viel Sonne, keine Wolken, dafür aber Hitze. Denn die Temperaturen steigen auf bis zu 33 Grad heute. Davon haben wir 21 in Baumholder an der US High School, 23 Grad haben wir an der Felsenkirche Idar-Oberstein. In Lohnsheim an der Untergasse sind es 24 und die haben wir auch an der Bad Kreuznacher Sternwarte.
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6: Nur was soll schon passieren, wenn man sich an dieses Betretungsverbot dieser Waldbrandfläche am Rotenfels nicht hält? Ja, was da passieren kann, können wir gern verraten. Das machen wir jetzt gleich hier bei Antenne bei der Arbeit. Ich bin Thorsten Subert, wünsche jetzt schon ein schönes Wochenende und einen schönen Freitag.
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0: So klingt sie, die Antenne. Das ist genau die richtige Musik heute. Schönen guten Morgen. Nach dem Waldbrand in dem Gebiet am Roten Fels nahe Traisen herrscht ein Betretungsverbot für das Waldgebiet. Spaziergänger, Jogger und Radfahrer scheinen dieses Verbot aber zu ignorieren. Über genau dieses Problem hat Max Wischermann mit Bad Kreuznachs Bürgermeister Thomas Blechschmidt gesprochen.
1: Das Betretungsverbot nach dem Waldbrand am Roten Fels, es ist ja kontrolliert das Ordnungsamt diese Sperrzone regelmäßig?
2: Ja, unser Ordnungsamt fährt regelmäßig raus und schaut nach, ob sich dort auch tatsächlich keine Menschen aufhalten. Wenn sie da sind, werden sie dort auch vom Platz verwiesen. Das Recht haben wir dann auch. Aber ja, es ist schade, dass wir so einen Einsatz fahren müssen, weil die Leute sind eh schon belastet, weil die letzte Woche war doch sehr hart für die Mitarbeiter. Aber dennoch, wir fahren regelmäßig Kontrolle und versuchen auch hier die Gefahr abzuwenden, dass da kein

0: Man hat die Berichterstattung, glaube ich, landesweit gesehen. Ich glaube, es wurde sogar bundesweit ausgestrahlt. Also da sollten wir jetzt einfach eine gewisse Vorsicht walten lassen. Und wenn da Baken sind, haben die einen Grund und dann muss man da nicht durchlaufen.
1: Das heißt, Menschen, die sagen, sie müssen jetzt unbedingt den roten Fels sehen, denen sollte man dann eher ein bisschen Geduld, oder die sollten ein bisschen Geduld an den Tag legen.
0: So ist es, bitte. Ansonsten können Sie gerne bei mir vorbeikommen und das Thema auch mit mir gerne persönlich ausdiskutieren, weil da habe ich schon auch kein Verständnis mehr.
1: Gibt es denn schon voraussichtlich irgendwie ein Zeitfenster, wo man sagen kann, da wird das Gebiet wieder freigegeben oder wovon hängt so eine Entscheidung ab?
0: Das habe ich gerade die Woche mit unserer Fachabteilung besprochen und die sitzen regelmäßig zusammen, auch Anfang nächster Woche wieder, um das Ergebnis abzuwarten. Was ist jetzt im Laufe der Woche noch bei den Untersuchungen herausgekommen? Und sobald die Fachbehörden sich dann einig sind, wir können das Gebiet wieder freigeben, das wird also kommende Woche wieder beratschlagt, dann würden wir das auch sofort tun, auch die Presse informieren, alle, damit sie wissen, wir können das Gebiet wieder freigeben oder wir müssen es auch noch ein Stück weit verlängern. Auch da würden wir kommende Woche nochmal darauf hinweisen.
2: Erklärt Bad Kreuznachs Bürgermeister Thomas Blechschmidt. Und auch nochmal von uns der Hinweis, bitte beachtet das Betretungsverbot für das Waldgebiet am Roten Fels. Wir haben so schöne Plätze in der Region. Lasst die Behörden dort in Ruhe ihre Arbeit machen.

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1: Ich bin Max Wischermann. Schönen guten Tag. An der L347 bei Berglangenbach hat die Feuerwehr gestern einen Vegetationsbrand bekämpft. Am Nachmittag ging die Meldung über das Feuer bei der Leitstelle ein. Die Einsatzkräfte rückten sofort aus und begannen mit den Löscharbeiten. Aus bislang ungeklärter Ursache hatten sich Sträucher oberhalb eines Felsvorsprungs direkt am Fahrbahnband entzündet. Während des Einsatzes sperrte die Polizei die L347 zwischen Berglangenbach und Fohrenlinden. Hinweise auf ein Fremdverschulden lagen zunächst nicht vor. Rund 100 Feuerwehrkräfte brachten den Brand innerhalb einer Stunde unter Kontrolle. Mit einer Drohne und einem Hubschrauber wurden anschließend weitere Glutnester entdeckt und gelöscht. Nach Schätzung der Feuerwehr war eine Fläche von etwa einem Hektar betroffen. Mehrere Autos sind gestern auf der A61 durch verlorene Spanngurte beschädigt worden. Wie die Polizei mitteilt, gingen am Nachmittag mehrere Notrufe ein, nachdem sich zwischen Gau-Bickelheim und Bad Kreuznach zahlreiche Spanngurte auf der Fahrbahn verteilt hatten. Die Ermittlungen führten zu einem 46-jährigen LKW-Fahrer, der die Gurte offenbar nicht ordnungsgemäß verstaut hatte. Die Spanngurte verteilten sich bis zur Anschlussstelle Bad Kreuznach und weiter auf der B41. An zwei nachfolgenden Autos wurden Reifen beschädigt. Beide Fahrzeuge mussten anschließend abgeschleppt werden. Ein weiteres Fahrzeug wurde ebenfalls beschädigt, blieb aber fahrbereit. Auch ein Lastwagen überfuhr einen Spanngurt und erlitt einen Reifenschaden. Die genaue Schadenshöhe steht bislang noch nicht fest. In Alzey hat der neue Mittagstisch für Senioren einen erfolgreichen Auftakt gefeiert. Im Kardinal-Volkhaus kamen 28 ältere Menschen zusammen, um gemeinsam zu essen, neue Kontakte zu knüpfen und der Einsamkeit im Alter entgegenzuwirken. Künftig soll das Angebot einmal im Monat stattfinden, immer am ersten Dienstag des Monats. Organisiert wurde der Mittagstisch von Gemeindeschwester Plus Heike Lörcher-Denne und einem Team aus ehrenamtlichen Helferinnen. Landrat Heiko Sippel dankte den Ehrenamtlichen und betonte die Bedeutung solcher Angebote für Gemeinschaft und Selbstbestimmung im Alter. Auch die Gäste zeigten sich begeistert und lobten sowohl das Essen als auch die Möglichkeit zum Austausch. Die nächsten Mittagstische finden am 4. August und am 1. September in Alzey statt. Eine vorherige Anmeldung ist erforderlich. 16 Erzieherinnen aus Tschechien haben an einer zweitägigen Fortbildung in der Verbandsgemeinde Herrstein-Raunen teilgenommen. Das teilt die Birkenfelder Kreisverwaltung mit. Die Weiterbildung knüpfte an frühere EU-Projekte im Rahmen von Comenius Regio und Erasmus an und diente dem fachlichen Austausch über frühkindliche Bildung. Am ersten Tag besuchte die Gruppe die Wildenburg-Grundschule in Kempfeld. Dort informierten Schulleiterin Katrin Döpp und Bürgermeister Markus Schulz über das Bildungssystem in Rheinland-Pfalz sowie über Sprachförderung und Unterstützung bei Lernschwierigkeiten. Anschließend standen praktische Übungen zur Wald- und Wildnispädagogik im Nationalpark Hunsrück-Hochwald auf dem Programm. Am zweiten Tag erhielten die Teilnehmerinnen in der Kita Herrstein Einblicke in Betreuung, Finanzierung und Arbeitsorganisation. Dabei wurden Unterschiede zwischen Deutschland und Tschechien deutlich, etwa bei Arbeitszeiten und der Kindesbetreuung ab 6 Uhr morgens. Die Gäste dankten allen Beteiligten, besonders Organisator Michael Pelke, für das umfangreiche Programm.
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3: Die Blitzer. Wir haben einen Blitzer in Fohrenlinden. Wir haben einen Blitzer in Gau-Algesheim bei der Rheinwelle. Einen weiteren in Bad Kreuznach in der Franziska-Poricelli-Straße. Und dann nochmal in Bad Kreuznach-Winzenheim. Da wird in der Wald-Algesheimer Straße geblitzt. Alles, was ihr entdeckt, meldet ihr uns bitte telefonisch unter der 0671 920 88 88 0.
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3: Die aktuellen Werte: Es sind 22 Grad in Eckersweiler am Dorfmittelpunkt. In Idar-Oberstein an der Klotzberg-Kaserne haben wir 23 Grad gemessen. Auch das Thermometer an der schönen Aussicht in Hallgarten zeigt 23 Grad. Und in Bad Kreuznach am Rathaus sind es 24 Grad. Es werden heute noch bis zu 33 und am Wochenende sogar noch ein Grad mehr, denn es bleibt weiterhin so sonnig und wolkenlos, wie wir das Wetter heute schon sehen.
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3: Es könnte nochmal richtig spannend werden bei uns beim Tippspiel. Das Antenne-Tippspiel zur WM findet ihr ja auf antenne-kh.de. Und ich habe gesehen, der Erstplatzierte, der schätzt, dass Frankreich wohl auch Weltmeister werden wird. Das heißt, der bekommt nochmal 20 Zusatzpunkte, wenn es Frankreich wirklich schaffen sollte, Weltmeister zu werden. Allerdings die Plätze danach, Platz 2, 3 und 5, tippen alle eher auf Spanien. Und das wird heute Abend ja nochmal interessant bei Spanien, Belgien, ob die jetzt weiterkommen. Und vor allen Dingen, was dann passiert, wenn Frankreich und Spanien aufeinandertreffen. Da könnte nochmal einiges durcheinander geraten bei unserer Platzierung beim Tippspiel. Mehr zur WM, jetzt gleich im WM-Ticker. Ich bin Thorsten Subert, schönen Freitag.
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2: Wir schauen im WM-Ticker zunächst zurück in die vergangene Nacht. Um 22 Uhr trafen Frankreich und Marokko aufeinander und das 2:0 zeigt ganz klar, Frankreich ist weiter. Damit steht Frankreich als erster WM-Halbfinalist fest. Die Equipe Tricolore gewinnt in Boston mit 2:0 gegen Marokko und erreicht damit zum dritten Mal in Folge die Runde der letzten vier. Der Wegbereiter war einmal mehr Kylian Mbappé. Nach einem vergebenen Elfmeter in der ersten Halbzeit traf der französische Kapitän in der 60. Minute doch noch zum 1:0. Nur 6 Minuten später legte Ousmane Dembélé in einer starken Einzelaktion das 2:0 nach. Sorgen gab es allerdings um Mbappé. Kurz vor Schluss musste er mit Problemen am rechten Knöchel ausgewechselt werden und saß mit Eisbeutel auf der Bank. Nach dem Spiel gab der Superstar leichte Entwarnung, es tut weh, aber es gehe. Für Marokko endet das Turnier im Viertelfinale. Frankreich darf weiter vom nächsten WM-Titel träumen und wird im Halbfinale auf welchen Gegner treffen? Entweder Spanien oder Belgien. Heute Abend um 21 Uhr wird die Begegnung Spanien-Belgien in Los Angeles angepfiffen.
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1: Ich bin Max Wischermann. Schönen guten Tag. Feuerwehr löscht Brand bei Berglangenbach. Außerdem in unseren Lokalnachrichten um halb. Spanngurte auf A61 verloren, mehrere Fahrzeuge beschädigt. Neuer Mittagstisch für Senioren feiert erfolgreichen Auftakt in Alzey. Und Erzieherinnen aus Tschechien tauschen sich in Herrstein-Raunen über frühkindliche Bildung aus.
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2: Ich bin Thomas Blisky. Bundesgesundheitsministerin Wagen hat das umstrittene Sparpaket zur Stabilisierung der Krankenkassenbeiträge verteidigt. Im Bundestag sagte die CDU-Politikerin, die finanzielle Lage der gesetzlichen Krankenkassen sei so dramatisch, dass ein Aufschub nicht mehr möglich sei.
3: Sehr geehrte Kolleginnen und Kollegen, mit dem Beitragssatzstabilisierungsgesetz bringen wir Einnahmen und Ausgaben der gesetzlichen Krankenkassen endlich wieder in ein Gleichgewicht. Damit entlasten wir Bürger, damit entlasten wir Arbeitgeber, aber damit schaffen wir eben auch die Grundlage für die bereits begonnenen Strukturreformen. Wir schaffen die Voraussetzung für eine hochwertige, verlässliche und bezahlbare Gesundheitsversorgung bei uns im Land jetzt und in Zukunft.
2: Gesundheitsministerin Wagen. Das Beitragsstabilisierungsgesetz soll heute Bundestag und Bundesrat passieren. Die Inflation in Deutschland hat sich im Juni abgeschwächt. Wie das Statistische Bundesamt bestätigte, stiegen die Verbraucherpreise im Vergleich zum Vorjahresmonat um 2,3% nach 2,6% im Mai. Gedämpft wurde die Entwicklung vor allem durch niedrigere Energiepreise. Ökonomen warnen allerdings, dass der jüngste Anstieg der Ölpreise im Zuge des Iran-Konflikts die Teuerung in den kommenden Monaten wieder verstärken könnte. Bauen in Deutschland wird immer teurer. Die Preise für den Neubau konventioneller Wohngebäude stiegen im Mai, gemessen am Vorjahresmonat, um 5%.
4: Maurer, Zimmerer, Heizungsbauer. Wer ein Haus baut, muss bei allen Gewerken deutlich höhere Kosten einkalkulieren. Besonders hoch war der Anstieg im Mai bei Dachdecker- und Holzbauarbeiten. Hier gingen die Preise um mehr als 7% nach oben. Die Gründe sind weiter hohe Energiepreise und teurere Baumaterialien, die Baufirmen an die Kunden weiterreichen. Bundesbauministerin Verena Huberts will mit dem sogenannten Bau-Turbo gegensteuern, durch mehr Digitalisierung, schnellere Prozesse und vereinfachte Förderprogramme. Diana Kramer, Nachrichtenredaktion.
2: Eine Ryanair-Maschine von Thessaloniki nach München ist nach einem Zwischenfall kurz nach dem Start zum Abflugort zurückgekehrt. Nach Angaben von Passagieren zerbrach während des Flugs eine Fensterscheibe, zudem seien die Sauerstoffmasken herabgefallen. Der Pilot brach den Flug ab und landete wieder in Thessaloniki.
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6: Update von den Straßen um kurz nach 12. Da gibt es eine Warnmeldung für die B41 Richtung Bad Kreuznach bei der Einfahrt Sponheim. Da ein liegen gebliebenes Fahrzeug. Rüber auf die A61 Richtung Koblenz im Bereich des Kreuze Alzey ein kaputtes Fahrzeug. Dann gibt es Stau Idar-Oberstein auf der Nahe Hochstraße. Das ist die B41 in Richtung Birkenfeld, 10 Minuten plus. Und geblitzt wird in Bad Kreuznach-Winzenheim. Wald-Algesheimer Straße steht einer. Dann auf der Dürerstraße wird auch geblitzt. Idar-Oberstein auf der B422, Gau-Algesheim, Ockenheimer Straße und in Freimersheim wird auf der L401 geblitzt. Solltet ihr noch was gesehen haben, dann klingelt gerne durch oder schickt eine WhatsApp direkt zu mir ins Studio 0671 920 88 88 0. Kommt gut an.
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6: Traumhaftes Sommerwetter auch heute an diesem Freitag bei uns in der nahen Region. Den ganzen Tag Sonne, Temperaturen um die 32 Grad und auch das Wochenende wird schön. Die aktuellen Zahlen in Eckersweiler am Dorfmittelpunkt 21 Grad gemessen. Idar-Oberstein an der Klotzberg-Kaserne 22, Hallgarten an der schönen Aussicht auch 22 und über Kreuznach am Stadthaus 23 Grad gemessen.
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6: Aktuell findet ihr auf Netflix eine Doku-Serie über ihn. Und zwar geht es um Michael Jackson. Die Serie da beleuchtet den kontroversen Strafprozess gegen den Musiker aus dem Jahr 2005 und lässt ja wichtige Akteure aus dem Gerichtssaal zu Wort kommen. Also die gibt's auf jeden Fall bei Netflix und wir haben ihn jetzt musikalisch bei uns im Tagebuch mit Human Nature. Ich bin Paul Kalmund, einen schönen Mittag.
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1: 10. Juli 1983. Michael Jackson steht kurz vor seinem großen Durchbruch in den USA mit Human Nature. Der Song wird vom Keyboarder der Band Toto geschrieben. Er widmet Human Nature ursprünglich seiner Tochter. Er, ein Bandkollege und der Produzent Quincy Jones arbeiten gerade an Michael Jacksons Album Thriller. Jones hätte gerne ein paar Songvorschläge von den beiden, also geben sie ihm eine Kassette mit einigen Demos. Auf der Kassette ist versehentlich aber auch Human Nature gelandet. Eigentlich war dieser Song ja gar nicht für Michael Jackson vorgesehen. Quincy Jones findet den Song aber genial. Er will ihn unbedingt auf dem Album Thriller haben. Und so ist es am Ende Michael Jackson, der diesen Song singt. Und das ist gut so, denn Human Nature ist eine Nummer voller Gefühl. Und das kann Michael Jackson eben einfach richtig gut. Aus einem ursprünglichen Versehen wird dadurch einer von Michael Jacksons romantischsten Songs aller Zeiten.

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1: Ich bin Max Wischermann. Schönen guten Tag. An der L347 bei Berglangenbach hat die Feuerwehr gestern einen Vegetationsbrand bekämpft. Am Nachmittag ging die Meldung über das Feuer bei der Leitstelle ein. Die Einsatzkräfte rückten sofort aus und begannen mit den Löscharbeiten. Aus bislang ungeklärter Ursache hatten sich Sträucher oberhalb eines Felsvorsprungs direkt am Fahrbahnband entzündet. Während des Einsatzes sperrte die Polizei die L347 zwischen Berglangenbach und Fuhrenlinden. Hinweise auf ein Fremdverschulden lagen zunächst nicht vor. Rund 100 Feuerwehrkräfte brachten den Brand innerhalb einer Stunde unter Kontrolle. Mit einer Drohne und einem Hubschrauber wurden anschließend weitere Glutnester entdeckt und gelöscht. Nach Schätzung der Feuerwehr war eine Fläche von etwa einem Hektar betroffen. Mehrere Autos sind gestern auf der A61 durch verlorene Spanngurte beschädigt worden. Wie die Polizei mitteilt, gingen am Nachmittag mehrere Notrufe ein, nachdem sich zwischen Gau-Bickelheim und Bad Kreuznach zahlreiche Spanngurte auf der Fahrbahn verteilt hatten. Die Ermittlungen führten zu einem 46-jährigen LKW-Fahrer, der die Gurte offenbar nicht ordnungsgemäß verstaut hatte. Die Spanngurte verteilten sich bis zur Anschlussstelle Bad Kreuznach und weiter auf der B41. An zwei nachfolgenden Autos wurden Reifen beschädigt. Beide Fahrzeuge mussten anschließend abgeschleppt werden. Ein weiteres Fahrzeug wurde ebenfalls beschädigt, blieb aber fahrbereit. Auch ein Lastwagen überfuhr einen Spanngurt und erlitt einen Reifenschaden. Die genaue Schadenshöhe steht bislang noch nicht fest. In Alzey hat der neue Mittagstisch für Senioren einen erfolgreichen Auftakt gefeiert. Im Kardinal-Volk-Haus kamen 28 ältere Menschen zusammen, um gemeinsam zu essen, neue Kontakte zu knüpfen und der Einsamkeit im Alter entgegenzuwirken. Künftig soll das Angebot einmal im Monat stattfinden, immer am ersten Dienstag des Monats. Organisiert wurde der Mittagstisch von Gemeindeschwester Plus Heike Lörcher-Denne und einem Team aus ehrenamtlichen Helferinnen. Landrat Heiko Sippel dankte den Ehrenamtlichen und betonte die Bedeutung solcher Angebote für Gemeinschaft und Selbstbestimmung im Alter. Auch die Gäste zeigten sich begeistert und lobten sowohl das Essen als auch die Möglichkeit zum Austausch. Die nächsten Mittagstische finden am 4. August und am 1. September in Alzey statt. Eine vorherige Anmeldung ist erforderlich. 16 Erzieherinnen aus Tschechien haben an einer zweitägigen Fortbildung in der Verbandsgemeinde Herrstein-Raunen teilgenommen. Das teilt die Birkenfelder Kreisverwaltung mit. Die Weiterbildung knüpfte an frühere EU-Projekte im Rahmen von Comenius Regio und Erasmus an und diente dem fachlichen Austausch über frühkindliche Bildung. Am ersten Tag besuchte die Gruppe die Wildenburg-Grundschule in Kempfeld. Dort informierten Schulleiterin Katrin Döpp und Bürgermeister Markus Schulz über das Bildungssystem in Rheinland-Pfalz sowie über Sprachförderung und Unterstützung bei Lernschwierigkeiten. Anschließend standen praktische Übungen zur Wald- und Wildnispädagogik im Nationalpark Hunsrück-Hochwald auf dem Programm. Am zweiten Tag erhielten die Teilnehmerinnen in der Kita Herrstein Einblicke in Betreuung, Finanzierung und Arbeitsorganisation. Dabei wurden Unterschiede zwischen Deutschland und Tschechien deutlich, etwa bei Arbeitszeiten und der Kindesbetreuung ab 6 Uhr morgens. Die Gäste dankten allen Beteiligten, besonders Organisator Michael Pelke, für das umfangreiche Programm.
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3: Es gibt eine Warnmeldung für die B41, wenn ihr Richtung Bad Kreuznach unterwegs seid. Bei der Einfahrt Sponheim ein liegengebliebenes Fahrzeug. Dann die 61 Richtung Koblenz im Bereich des Kreuz Alzey, kaputtes Fahrzeug. Stau gibt es noch in Idar-Oberstein nahe Hochstraße, das ist die B41, wenn ihr Richtung Birkenfeld unterwegs seid, stockender Verkehr. Und Blitzer Bad Kreuz nach Winzenheim, Weidalgesheimer Straße wird geblitzt. Auf der Dürerstraße steht auch einer. In Idar-Oberstein B422 wird geblitzt, Gau-Algesheim, Ockenheimer Straße und in Freimersheim auf der L401. Solltet ihr noch was gesehen haben, Staus, Blitzer, Gefahrenmeldungen, dann gerne anrufen oder eine WhatsApp schicken. Geht beides über die 0671 920 88 88 0. Eine gute und vor allem sichere Fahrt.
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3: 16 Stunden Sonne haben wir heute bei uns in der Nahe-Region. Temperaturen um die 32 Grad. Morgen dann auch sehr, sehr schönes Sommerwetter. Und die aktuellen Temperaturen aus den Regionen in Oberhosenbach 25 Grad gemessen. Ida Oberstein am Hallenbad 26, in Drommersheim an der Mehrzweckhalle auch 26 und ebenso in Bad Kreuznach am Salinenplatz.
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3: Wir starten in die nächste halbe Stunde auf der Antenne. Mit dabei habe ich unter anderem Travis mit Why Does It Always Rain On Me. Und den Anfang macht jetzt Olivia Dean mit Man I Need. Ich bin Paul, hab einen schönen Mittag.
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1: Ich bin Max Wischermann. Schönen guten Tag. Feuerwehr löscht Brand bei Berglangenbach. Außerdem in unseren Lokalnachrichten um halb. Spanngurte auf A61 verloren, mehrere Fahrzeuge beschädigt. Neuer Mittagstisch für Senioren feiert erfolgreichen Auftakt in Alzey. Und Erzieherinnen aus Tschechien tauschen sich in Herrstein-Raunen über frühkindliche Bildung aus.
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2: Ich bin Thomas Blesky. Der Bundestag hat das umstrittene Sparpaket zur Stabilisierung der Krankenkassenbeiträge beschlossen. Ziel ist es, die gesetzlichen Krankenkassen im kommenden Jahr um Milliarden zu entlasten und weitere Beitragserhöhungen zu verhindern.
3: Gesundheitsministerin Warken verteidigte noch einmal die Reform. Das sei ein ausgewogenes Paket. Alle müssten einen Beitrag leisten, würden aber auch langfristig von sicheren Finanzen profitieren. Das Paket sieht vor, dass Praxen, Kliniken, Apotheken und Pharmabranche weniger Geld ausgeben. Aber auch die Versicherten müssen mit mehr Zuzahlungen und weniger Leistungen rechnen. Insgesamt sollen so schon im kommenden Jahr fast 19 Milliarden Euro gespart werden. Scharfe Kritik kommt von der Opposition. Sie warnt etwa vor überlasteten Ärzten und einem Krankenhaussterben. Thomas Brock, Berlin.
2: Die EU-Kommission wirft dem Meta-Konzern unzureichenden Jugendschutz bei Instagram und Facebook vor. Nach vorläufigen Ergebnissen einer Untersuchung fördern Funktionen wie personalisierte Empfehlungen, endloses Scrollen und automatisch startende Videos das Suchtpotenzial für Kinder und Jugendliche. Meta muss nun Stellung nehmen oder Änderungen vornehmen. Andernfalls droht dem Konzern eine Geldbuße von bis zu 6% des weltweiten Jahresumsatzes. Bauen in Deutschland wird immer teurer. Die Preise für den Neubau konventioneller Wohngebäude stiegen im Mai, gemessen am Vorjahresmonat, um 5%.
4: Maurer, Zimmerer, Heizungsbauer. Wer ein Haus baut, muss bei allen Gewerken deutlich höhere Kosten einkalkulieren. Besonders hoch war der Anstieg im Mai bei Dachdecker- und Holzbauarbeiten. Hier gingen die Preise um mehr als 7% nach oben. Die Gründe sind weiter hohe Energiepreise und teurere Baumaterialien, die die Baufirmen an die Kunden weiterreichen. Bundesbauministerin Verena Huberts will mit dem sogenannten Bau-Turbo gegensteuern, durch mehr Digitalisierung, schnellere Prozesse und vereinfachte Förderprogramme. Diana Kramer, Nachrichtenredaktion.
2: Und zum Sport: Fußball. DFB-Präsident Neuendorf und sein Stellvertreter Watzke sind zu Gesprächen mit Bundestrainerkandidat Klopp in die USA aufgebrochen. Nach dpa-Informationen sollen in New York die Vertragsdetails für ein mögliches Engagement des 59-Jährigen als Nachfolger von Julian Nagelsmann geklärt werden. Im Anschluss sind weitere Gespräche mit Red Bull über eine vorzeitige Auflösung von Klopps Vertrag geplant.
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6: Mir liegen keine größeren Verkehrsbehinderungen vor, aber fahrt nicht zu schnell, denn es wird noch geblitzt. Unter anderem in Winzenheim. Waldalgesheimer Straße steht einer. In Bad Kreuznach auf der Dürerstraße wird geblitzt. Idar-Oberstein B422. Gau-Algesheim auf der Ockenheimer Straße und in Freimersheim auf der L400. Solltet ihr noch Verkehrsergänzungen haben, dann klingelt gerne durch oder schickt eine WhatsApp direkt zu mir ins Studio 0671 920 88 88 0. Kommt gut an!
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6: Purer Sonnenschein heute bei uns in der nahen Region. Es können mal ein paar Schleierwolken unterwegs sein, die sind aber ganz harmlos. Wir haben sommerliche Temperaturen um die 32 Grad. Und morgen geht es auch ähnlich weiter bei uns in der Region. Und die aktuellen Zahlen, die gebe ich euch natürlich auch noch mit. Wir messen in Leisel 25 Grad, Idar-Oberstein am Edelstein-Museum 26, in Spall am Glockenturm 25 und im Kreuznach am Eiermarkt 26 Grad.
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6: Ich finde ja auch, dass ein Frühstück zur wichtigsten Mahlzeit des Tages gehört. Und beim Kaffeewahl kann man das eben auch frühstücken. Ja, was euch da erwartet, das verrate ich euch gleich auf der Antenne. Ich bin Paul. Hello.
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1: Ich bin Max Wischermann. Schönen guten Tag. An der L347 bei Berglangenbach hat die Feuerwehr gestern einen Vegetationsbrand bekämpft. Am Nachmittag ging die Meldung über das Feuer bei der Leitstelle ein. Die Einsatzkräfte rückten sofort aus und begannen mit den Löscharbeiten. Aus bislang ungeklärter Ursache hatten sich Sträucher oberhalb eines Felsvorsprungs direkt am Fahrbahnrand entzündet. Während des Einsatzes sperrte die Polizei die L347 zwischen Berglangenbach und Fohrenlinden. Hinweise auf ein Fremdverschulden lagen zunächst nicht vor. Rund 100 Feuerwehrkräfte brachten den Brand innerhalb einer Stunde unter Kontrolle. Mit einer Drohne und einem Hubschrauber wurden anschließend weitere Glutnester entdeckt und gelöscht. Nach Schätzung der Feuerwehr war eine Fläche von etwa einem Hektar betroffen. Mehrere Autos sind gestern auf der A61 durch verlorene Spanngurte beschädigt worden. Wie die Polizei mitteilt, gingen am Nachmittag mehrere Notrufe ein, nachdem sich zwischen Gau-Bickelheim und Bad Kreuznach zahlreiche Spanngurte auf der Fahrbahn verteilt hatten. Die Ermittlungen führten zu einem 46-jährigen LKW-Fahrer, der die Gurte offenbar nicht ordnungsgemäß verstaut hatte. Die Spanngurte verteilten sich bis zur Anschlussstelle Bad Kreuznach und weiter auf der B41. An zwei nachfolgenden Autos wurden Reifen beschädigt. Beide Fahrzeuge mussten anschließend abgeschleppt werden. Ein weiteres Fahrzeug wurde ebenfalls beschädigt, blieb aber fahrbereit. Auch ein Lastwagen überfuhr einen Spanngurt und erlitt einen Reifenschaden. Die genaue Schadenshöhe steht bislang noch nicht fest. In Alzey hat der neue Mittagstisch für Senioren einen erfolgreichen Auftakt gefeiert. Im Kardinal-Volkhaus kamen 28 ältere Menschen zusammen, um gemeinsam zu essen, neue Kontakte zu knüpfen und der Einsamkeit im Alter entgegenzuwirken. Künftig soll das Angebot einmal im Monat stattfinden, immer am ersten Dienstag des Monats. Organisiert wurde der Mittagstisch von Gemeindeschwester Plus Heike Lörcher-Denne und einem Team aus ehrenamtlichen Helferinnen. Landrat Heiko Sippel dankte den Ehrenamtlichen und betonte die Bedeutung solcher Angebote für Gemeinschaft und Selbstbestimmung im Alter. Auch die Gäste zeigten sich begeistert und lobten sowohl das Essen als auch die Möglichkeit zum Austausch. Die nächsten Mittagstische finden am 4. August und am 1. September in Alzey statt. Eine vorherige Anmeldung ist erforderlich. 16 Erzieherinnen aus Tschechien haben an einer zweitägigen Fortbildung in der Verbandsgemeinde Herrstein-Raunen teilgenommen. Das teilt die Birkenfelder Kreisverwaltung mit. Die Weiterbildung knüpfte an frühere EU-Projekte im Rahmen von Comenius Regio und Erasmus an und diente dem fachlichen Austausch über frühkindliche Bildung. Am ersten Tag besuchte die Gruppe die Wildenburg-Grundschule in Kempfeld. Dort informierten Schulleiterin Katrin Döpp und Bürgermeister Markus Schulz über das Bildungssystem in Rheinland-Pfalz sowie über Sprachförderung und Unterstützung bei Lernschwierigkeiten. Anschließend standen praktische Übungen zur Wald- und Wildnispädagogik im Nationalpark Hunsrück-Hochwald auf dem Programm. Am zweiten Tag erhielten die Teilnehmerinnen in der Kita Herrstein Einblicke in Betreuung, Finanzierung und Arbeitsorganisation. Dabei wurden Unterschiede zwischen Deutschland und Tschechien deutlich, etwa bei Arbeitszeiten und der Kindesbetreuung ab 6 Uhr morgens. Die Gäste dankten allen Beteiligten, besonders Organisator Michael Pelke, für das umfangreiche Programm.
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3: Update von den Straßen um 13:45. Es wird geblitzt in Winzenheim auf der Waldeigesheimer Straße. Dann in Bad Kreuznach, Dürerstraße, Idar-Oberstein, B422 steht einer. In Gau-Algesheim auf der Ockenheimer Straße und in Freimersheim auf der L401. Solltet ihr noch was gesehen haben, dann schickt mir gerne WhatsApp direkt ins Studio 0671 920 88 88 0. Eine gute und vor allem sichere Fahrt.
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3: Traumhaftes Sommerwetter bei uns in der Nahregion. Also, wenn ihr in den Pool gehen wollt, macht das auf jeden Fall. Geht raus. Die Sonne ist den ganzen Tag da. Wenn, sind mal ein paar harmlose Schleierwolken unterwegs und das Wochenende wird auch sehr, sehr schön bei uns werden. Dann gebe ich euch noch mit die aktuellen Temperaturen aus den Regionen. In Georg-Weierbach an der Klamm 25 Grad gemessen, Idar-Oberstein an der Weiherschleife 26, Hochstetten-Dauen am Schloss 25 und im Bad Kreuznach am Prieger-Denkmal 26 Grad.
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3: Viele von uns kühlen sich ja zum Beispiel im Freibad am See oder mit einer kalten Dusche ab. Und genau zum Ersteren, also zum Freibad, haben wir eine Frage bekommen. Die gibt es gleich nach zwei Songs hier auf der Antenne. Ich bin Paul, hallo.
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0: Kevin aus Bad Kreuznach hat sich bei uns gemeldet. Er geht anscheinend gerne ins Freibad, denn er hat uns gefragt, wie viele Menschen müssten in einem Freibadbecken schwitzen, damit das Wasser salzhaltig wird. Und genau diese Frage gebe ich an Thorsten aus der Antenne-Redaktion weiter.
1: Hä? Ich hab gar nichts verstanden.
2: Tja, eigentlich reicht ein Mensch. Denn schon mit dem kleinsten Partikel Salz ist das Wasser ja salzhaltig. Allerdings würde es noch nicht salzig schmecken. Wann spricht man überhaupt von Salzwasser? 1%. Das heißt also, wenn 10 Gramm Salz in einem Liter Wasser sind, spricht man von salzigem Wasser. Wie sieht es aber mit dem menschlichen Schweiß aus? Eigentlich hat der überhaupt gar kein Salz. Es sind 99% Wasser und 1% andere Stoffe. Salz gehört eigentlich nicht dazu beim Schweiß. Salz kommt auf die Haut. Und da, wo die Haut Salz an den Zellen an die äußere Haut bringt, da wird Wasser angezogen aus dem Körper heraus. Das ist unsere Methode zu schwitzen. Das heißt, das Salz ist gar nicht im Schweiß drin. Aber gehen wir mal einfach von dieser Frage aus und gehen wir mal davon aus, dass die Menschen überhaupt gar kein Wasser schwitzen würden, sondern wirklich nur das, was wir an Salzen dabei verlieren. Die 2 bis 3 Gramm, die der Mensch an einem Tag ausschwitzt. Wenn also jetzt das Becken voller Menschen wäre, wie viele Menschen bräuchte man dann? Es gibt verschieden große Becken. Ich bin mal davon ausgegangen, wir nehmen ein kleines Becken von 25 mal 10 Metern und nur 2 Meter Tiefe, dann wären das 500.000 Liter Wasser. Und dann habe ich das Ganze mal zusammengerechnet und bin zu dem Schluss gekommen, dass wir etwa 5 Tonnen Salz bräuchten bei kleinen Becken. Und bei olympischen Becken wären das sogar über 25 Tonnen Salz. So viele Menschen gehen überhaupt gar nicht in das Becken rein. Und dabei habe ich jetzt noch nicht einmal berücksichtigt, dass in dem Badewasser auch noch Chlor drin ist und Salz aus Natriumchlorid besteht und dass eigentlich im Wasser überhaupt gar kein Mensch schwitzt.
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1: Ich bin Max Wischermann. Schönen guten Tag. Feuerwehr löscht Brand bei Berg Langenbach. Außerdem in unseren Lokalnachrichten um halb. Spanngurte auf A61 verloren, mehrere Fahrzeuge beschädigt. Neuer Mittagstisch für Senioren feiert erfolgreichen Auftakt in Alzey. Und Erzieherinnen aus Tschechien tauschen sich in Herrstein-Raunen über frühkindliche Bildung aus.
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2: Ich bin Dirk Zeitler. Der Bundestag hat das umstrittene Sparpaket zur Stabilisierung der Krankenkassenbeiträge beschlossen. Ziel ist es, die gesetzlichen Krankenkassen im kommenden Jahr um Milliarden zu entlasten und weitere Beitragserhöhungen zu verhindern. Vorgesehen sind Ausgabenbremsen unter anderem für Praxen, Kliniken und Apotheken sowie höhere Zuzahlungen für Medikamente. Das Gesetz soll heute auch den Bundesrat passieren. Die erneuten Spannungen zwischen den USA und dem Iran lassen die Spritpreise weiter steigen. Wie der ADAC mitteilte, kostete Diesel zum ersten Mal seit Mitte Mai im bundesweiten Tagesdurchschnitt wieder mehr als 2 Euro pro Liter.
3: Auch wenn die Spritpreise weiter unter denen vor dem Tankrabatt liegen, dass erneut die 2-Euro-Schwelle überschritten wurde, hat auch psychologische Effekte. Um mehr als 6 Cent stieg der Dieselpreis im Schnitt seit Anfang der Woche. Bei Super E10 waren es 4 Cent je Liter. Der wieder aufgeflammte Streit zwischen den USA und dem Iran um die wichtige Straße von Hormuz könnte die Lage weiter verschärfen. Auch der Ölpreis hat seit Wochenbeginn ein gutes Stück angezogen. Diana Kramer, Nachrichtenredaktion.
2: Verbraucherinnen und Verbraucher in Deutschland haben künftig das Recht auf Reparatur von Geräten. Nachdem der Bundestag das Gesetz zur Förderung der Reparatur von Waren bereits Ende Juni beschlossen hatte, gaben nun auch die Länder im Bundesrat grünes Licht.
4: Hersteller bestimmter Produkte wie etwa Waschmaschinen, Mobiltelefone, Tablets oder E-Bikes werden damit gesetzlich verpflichtet, ihre Produkte während der üblichen Lebensdauer zu einem angemessenen Preis zu reparieren. Außerdem müssen die Geräte künftig so gebaut sein, dass man sie reparieren kann. Wer also etwa den Akku so verbaut, dass ein Tausch nicht möglich ist, verstößt gegen das Gesetz. Die Neuregelung sieht auch Anreize für Verbraucher vor. Entscheiden Sie sich für eine Reparatur statt für den Tausch eines defekten Geräts, verlängert sich die laufende Gewährleistungsfrist um 12 Monate. Tine Klimach, Nachrichtenredaktion.
2: Die EU-Kommission wirft dem Meta-Konzern unzureichenden Jugendschutz bei Instagram und Facebook vor. Nach vorläufigen Ergebnissen einer Untersuchung fördern Funktionen wie personalisierte Empfehlungen, endloses Scrollen und automatisch startende Videos das Suchtpotenzial für Kinder und Jugendliche. Meta muss nun Stellung nehmen oder Änderungen vornehmen, andernfalls droht dem Konzern eine Geldbuße.
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6: Es gibt Stau auf der A61 Richtung Koblenz zwischen Bad Kreuznach und dem Dreieck Nahetal 2 Kilometer Stau und im weiteren Verlauf zwischen Dorsheim und Stromberg 4 Kilometer stockender Verkehr. Ansonsten sieht es soweit ganz gut aus. Ihr kommt gut durch, auch Innenstädte von Bad Kreuznach und Idar-Oberstein relativ frei. Fahrt aber nicht zu schnell, denn wir haben noch ein paar Blitzer. Freimarsheim wird auf der L401 geblitzt. Gau-Algesheim-Ockenheimer Straße steht einer. In Nannhausen auf der K3 wird geblitzt. Dann Idar-Oberstein auf der B422. Und habt ihr noch was gesehen, dann klingelt gerne durch oder schickt eine WhatsApp direkt zu mir ins Studio. 0671 920 88 88. Kommt gut durch.
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6: Traumhaftes Sommerwetter bei uns in der nahen Region. Wir haben Temperaturen um die 32 Grad und wenn ich hier so auf die nächsten Tage schaue, es bleibt sehr, sehr schön und auch die neue Woche wird gut starten bei uns. Die aktuellen Temperaturen aus den Regionen: Kempfeld an der Wildenburg 28 gemessen, Idar-Oberstein an den Edelsteinminen 29, in Roth am Dorfgemeinschaftshaus 29 und in Bad Kreuznach an den Brückenhäusern. Da ist es am wärmsten 30 Grad.
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6: Ja, in knapp 2 Wochen fliege ich in den Urlaub mit einer Fluggesellschaft, bei der jetzt, ich habe es eben gelesen, in 6000 Metern Höhe ein Fenster geplatzt ist. Und die Person, die da saß, ja, die hing dann ein Stück draußen, die wurde dann festgehalten. Flugzeug ist sicher gelandet, Person liegt im Krankenhaus, so weiter, alles gut. Aber das muss man sich mal vorstellen, ne? Und jetzt habe ich ein bisschen Angst, habe ja sowieso Flugangst, habe ich euch ja schon mal erzählt. Und überlege irgendwie, diesen Flug zu stornieren, falls das überhaupt irgendwie geht. Und dann auf eine andere Fluggesellschaft umzubuchen. Aber ne, da weiß man erstmal nicht, was man jetzt machen soll.
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1: Ich bin Max Wischermann. Schönen guten Tag. An der L347 bei Berglangenbach hat die Feuerwehr gestern einen Vegetationsbrand bekämpft. Am Nachmittag ging die Meldung über das Feuer bei der Leitstelle ein. Die Einsatzkräfte rückten sofort aus und begannen mit den Löscharbeiten. Aus bislang ungeklärter Ursache hatten sich Sträucher oberhalb eines Felsvorsprungs direkt am Fahrbahnband entzündet. Während des Einsatzes sperrte die Polizei die L347 zwischen Berglangenbach und Forenlinden. Hinweise auf ein Fremdverschulden lagen zunächst nicht vor. Rund 100 Feuerwehrkräfte brachten den Brand innerhalb einer Stunde unter Kontrolle. Mit einer Drohne und einem Hubschrauber wurden anschließend weitere Glutnester entdeckt und gelöscht. Nach Schätzung der Feuerwehr war eine Fläche von etwa einem Hektar betroffen. Mehrere Autos sind gestern auf der A61 durch verlorene Spanngurte beschädigt worden. Wie die Polizei mitteilt, gingen am Nachmittag mehrere Notrufe ein, nachdem sich zwischen Gau-Bickelheim und Bad Kreuznach zahlreiche Spanngurte auf der Fahrbahn verteilt hatten. Die Ermittlungen führten zu einem 46-jährigen LKW-Fahrer, der die Gurte offenbar nicht ordnungsgemäß verstaut hatte. Die Spanngurte verteilten sich bis zur Anschlussstelle Bad Kreuznach und weiter auf der B41. An zwei nachfolgenden Autos wurden Reifen beschädigt. Beide Fahrzeuge mussten anschließend abgeschleppt werden. Ein weiteres Fahrzeug wurde ebenfalls beschädigt, blieb aber fahrbereit. Auch ein Lastwagen überfuhr einen Spanngurt und erlitt einen Reifenschaden. Die genaue Schadenshöhe steht bislang noch nicht fest. In Alzey hat der neue Mittagstisch für Senioren einen erfolgreichen Auftakt gefeiert. Im Kardinal-Volk-Haus kamen 28 ältere Menschen zusammen, um gemeinsam zu essen, neue Kontakte zu knüpfen und der Einsamkeit im Alter entgegenzuwirken. Künftig soll das Angebot einmal im Monat stattfinden, immer am ersten Dienstag des Monats. Organisiert wurde der Mittagstisch von Gemeindeschwester Plus Heike Lörcher-Denne und einem Team aus ehrenamtlichen Helferinnen. Landrat Heiko Sippel dankte den Ehrenamtlichen und betonte die Bedeutung solcher Angebote für Gemeinschaft und Selbstbestimmung im Alter. Auch die Gäste zeigten sich begeistert und lobten sowohl das Essen als auch die Möglichkeit zum Austausch. Die nächsten Mittagstische finden am 4. August und am 1. September in Alzey statt. Eine vorherige Anmeldung ist erforderlich. 16 Erzieherinnen aus Tschechien haben an einer zweitägigen Fortbildung in der Verbandsgemeinde Herrstein-Raunen teilgenommen. Das teilt die Birkenfelder Kreisverwaltung mit. Die Weiterbildung knüpfte an frühere EU-Projekte im Rahmen von Comenius Regio und Erasmus an und diente dem fachlichen Austausch über frühkindliche Bildung. Am ersten Tag besuchte die Gruppe die Wildenburg-Grundschule in Kempfeld. Dort informierten Schulleiterin Katrin Döpp und Bürgermeister Markus Schulz über das Bildungssystem in Rheinland-Pfalz sowie über Sprachförderung und Unterstützung bei Lernschwierigkeiten. Anschließend standen praktische Übungen zur Wald- und Wildnispädagogik im Nationalpark Hunsrück-Hochwald auf dem Programm. Am zweiten Tag erhielten die Teilnehmerinnen in der Kita Herrstein Einblicke in Betreuung, Finanzierung und Arbeitsorganisation. Dabei wurden Unterschiede zwischen Deutschland und Tschechien deutlich, etwa bei Arbeitszeiten und der Kindesbetreuung ab 6 Uhr morgens. Die Gäste dankten allen Beteiligten, besonders Organisator Michael Pelke, für das umfangreiche Programm.
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3: Das ist der Antenneverkehr um kurz nach 2:30 mit diesen Meldungen. Die 61 Richtung Koblenz zwischen Bad Kreuznach und dem Dreieck Nahetal 1 Kilometer Stau. Im weiteren Verlauf zwischen dem Nahetal und Stromberg 6 Kilometer Stau, Viertelstunde plus. Und ansonsten sieht es soweit ganz gut aus, was meine Systeme mir hier ansagen. Ich habe noch Blitzer, unter anderem in Gau-Algesheim auf der Ockenheimer Straße steht einer. In Nannhausen wird auf der K3 geblitzt. Idar-Oberstein B422 steht einer. Und habt ihr noch was gesehen? Staus, Blitzer, Unfälle. Bitte alles hier abgeben. Wir geben das direkt weiter an euch. 0671 920 88 88 0. Gerne auch als WhatsApp-Sprachnachricht.
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3: Ja, das Wetter bringt auch immer mit sich, dass wir hier in der Antenne-Redaktion und auch im Studio die Klimaanlage anmachen müssen, weil wir sitzen direkt unterm Dach und das heizt sich immer sehr, sehr auf. Die läuft also schon. Ihr merkt, wir haben warme Temperaturen. 31, 32 Grad sind da am Start und auch die nächsten Tage soll es so bleiben. Traumhafte Temperaturen, traumhafte Sonnenstrahlen, wenn man das mal so sagen kann. Die aktuellen Zahlen aus den Regionen in Mittelbollenbach in der Steinbachsflur 30 gemessen, Idar-Oberstein an der Christuskirche 31 und Burglein am Burgblick 30, Bad Kreuznach am Radonstollen ebenso 30 Grad gemessen.
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3: Wir haben die gute Laune-Playlist an diesem Freitag auf jeden Fall mit dabei. Weedas Teenage Dirtbag habe ich mit dabei. Sehr, sehr schöner Song. Außerdem Phil Collins, Philip Bailey, Easy Lover ist mit dabei. Gleich Lost Frequencies mit Bastille. Head Down macht gleich einen Anfang. Und in dieser halben Stunde, es sieht ganz gut aus, wir haben ja Frühstückchen am Freitag immer am Start. Und dazu sage ich gleich erstmal was und dann gucken wir mal, wie es weitergeht. Jetzt machen wir erstmal weiter mit Musik. So nämlich Lost Frequencies, Bastille, Head Down.

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0: Bruno Mars, I Just Might. Um 14.47 Uhr auf der Antenne. Und es gibt eine aktuelle Warnmeldung. Bad Kreuznach, B41, Höhe der Auffahrt Gensingen. Da gab es einen Unfall mit einem Bus und einem Auto. Das Ganze wohl Richtung Autobahn. Also wenn ihr in die Richtung unterwegs seid, umfahrt das Gebiet da am besten B41. Es staut sich auch wohl bis Winsenheim zurück. Und das ganze Update gleich wieder um kurz nach 3.
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1: Ich bin Max Wischermann. Schönen guten Tag. Förster des Jahres kommt aus Kirn. Außerdem in unseren Lokalnachrichten um halb. Einbruch in Metzgerei in Niederbrombach. Bad Kreuznacher Golfclub setzt starkes Zeichen gegen Brustkrebs. Und Gesundheitsamt gibt Tipps für heiße Sommertage.
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2: Ich bin Dirk Zeitler. Das Heizungsgesetz der früheren Ampelregierung ist bald Geschichte. Der Bundestag hat das neue Gebäudemodernisierungsgesetz beschlossen. Damit kippt die schwarz-rote Koalition zentrale Regelungen des bestehenden Gesetzes.
3: Vor allem der Kern des alten Gesetzes wird gekippt, die 65%-Regelung, die besagt, dass jede neu eingebaute Heizung mit 65% erneuerbaren Energien betrieben werden soll. Besonders der Union war das ein Dorn im Auge. Kein Reinregieren in den Heizungskeller, hieß es. Nun soll etwa neben Wärmepumpen auch der Einbau von Gas- und Ölheizungen weiter möglich sein. Allerdings ab 2029 mit einem immer größer werdenden Anteil CO2-neutraler Brennstoffe wie Biomethan. Umweltverbände warnen aber trotzdem vor Rückschritten beim Klimaschutz und höheren Kosten für Mieter, wenn Vermieter neue Gasheizungen einbauen. Thomas Brock, Nachrichtenredaktion.
2: Menschen, die sogenannte K.O.-Tropfen einsetzen, müssen künftig mit hohen Strafen rechnen. Wer die gefährlichen Mittel für eine Vergewaltigung oder einen Raub einsetzt, soll laut Gesetzentwurf der Bundesregierung künftig mit mindestens 5 Jahren Freiheitsstrafe rechnen müssen. Nun gaben auch die Länder im Bundesrat grünes Licht. K.O.-Tropfen sind meist heimlich verabreichte Substanzen, die Opfer schnell benommen, wehrlos oder bewusstlos machen können. Wer einen kaputten Toaster, Staubsauger oder eine Waschmaschine hat, soll künftig bessere Chancen auf eine Reparatur bekommen. Nachdem der Bundestag ein Gesetz dazu bereits Ende Juni beschlossen hatte, gab es nun auch vom Bundesrat grünes Licht.
4: Hersteller bestimmter Produkte wie etwa Waschmaschinen, Mobiltelefone, Tablets oder E-Bikes werden damit gesetzlich verpflichtet, ihre Produkte während der üblichen Lebensdauer zu einem angemessenen Preis zu reparieren. Außerdem müssen die Geräte künftig so gebaut sein, dass man sie reparieren kann. Wer also etwa den Akku so verbaut, dass ein Tausch nicht möglich ist, verstößt gegen das Gesetz. Tine Klimach, Nachrichtenredaktion.
2: Die Gefahr von Waldbränden wächst. Wie in den Karten des Deutschen Wetterdienstes zu sehen ist, färben sich immer größere Gebiete Deutschlands im Waldbrandgefahrenindex rot. Zuerst ist der Südwesten betroffen, später kommt auch der Nordosten dazu. Am Samstag ist die Gefahr am größten an der Grenze zwischen Baden-Württemberg und Rheinland-Pfalz sowie zu Frankreich.
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6: Update von den Straßen um kurz nach 3, da habe ich die B41, da läuft eine Unfallaufnahme. Und zwar gab es einen Unfall zwischen Winzenheim und der Nahebrücke, also Richtung Bad Kreuznach, Richtung Autobahn. Unfallaufnahme B41 läuft. Der rechte Fahrstreifen ist aktuell gesperrt, Bus und Auto da wohl betroffen. Es staut sich auch ordentlich zurück. Aktuell steht ihr mindestens 10 Minuten da drin. Also am besten umfahrt ihr das Gebiet weiträumig, wenn ihr Richtung Autobahn wollt. B41 aktuell Stau durch Verkehrsbehinderungen da eben. Dann gibt es auch noch Stau, unter anderem Idar-Oberstein nahe Hochstraße. In Idar-Oberstein selbst ist die B41, beide Richtungen betroffen, stockender Verkehr, 5 Minuten Zeitverlust. Und einen Blitzer habe ich, der steht in Idar-Oberstein auf der B422. Solltet ihr noch was gesehen haben, Verkehrsergänzungen, Staus, alles was dazugehört, gerne einfach durchklingeln oder eine WhatsApp schicken zu mir ins Studio. 0671 920 88 88 0. Kommt gut ins Wochenende.
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6: Traumhaftes Sommerwetter bei uns in der nahen Region. Den ganzen Tag Sonnenschein pur. Hier und da können mal ein paar Schleierwolken unterwegs sein, aber das Ganze ist harmlos. Die nächsten Tage wird es auch sehr, sehr schön werden, auch sehr heiß. Die aktuellen Zahlen aus den Regionen in Sonnenberg-Winnenberg am Kindergarten 31 Grad gemessen. Idar-Oberstein am Schloss Oberstein auch 31, Hagesheim an der Kirche St. Bernhard 30 und in Bad Kreuznach am Prieger-Denkmal auch 30.
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6: Auf Netflix findet ihr aktuell eine Doku-Serie über ihn. Und zwar, ja, es geht um Michael Jackson. Und die Serie beleuchtet den kontroversen Strafprozess gegen den Musiker aus dem Jahr 2005 und lässt wichtige Akteure, sag ich mal, aus dem Gerichtssaal da zu Wort kommen. Also, falls ihr euch die anschauen wollt, Netflix, gibt's das Ganze zu sehen. Und musikalisch haben wir ihn heute in unserem Tagebuch der großen Hits mit Human Nature. Das bekommt ihr alles nach 2 Songs hier auf der Antenne. Schönen Nachmittag euch.
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6: Und das ist Olivia Dean. So easy.

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1: 10. Juli 1983. Michael Jackson steht kurz vor seinem großen Durchbruch in den USA mit Human Nature. Der Song wird vom Keyboarder der Band Toto geschrieben. Er widmet Human Nature ursprünglich seiner Tochter. Er, ein Bandkollege und der Produzent Quincy Jones arbeiten gerade an Michael Jacksons Album Thriller. Jones hätte gerne ein paar Songvorschläge von den beiden, also geben sie ihm eine Kassette mit einigen Demos. Auf der Kassette ist versehentlich aber auch Human Nature gelandet. Eigentlich war dieser Song ja gar nicht für Michael Jackson vorgesehen. Quincy Jones findet den Song aber genial. Er will ihn unbedingt auf dem Album Thriller haben. Und so ist es am Ende Michael Jackson, der diesen Song singt. Und das ist gut so, denn Human Nature ist eine Nummer voller Gefühl. Und das kann Michael Jackson eben einfach richtig gut. Aus einem ursprünglichen Versehen wird dadurch einer von Michael Jacksons romantischsten Songs aller Zeiten.

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1: Ich bin Max Wischermann. Schönen guten Tag. Tobias Helfenstein aus dem Kreis Bad Kreuznach ist mit dem Deutschen Waldpreis 2026 als Förster des Jahres ausgezeichnet worden. Der Revierleiter des Forstreviers Kirn im Forstamt Bad Sobernheim überzeugte die Jury mit seiner Verbindung aus naturnaher Waldwirtschaft und einem offenen Dialog mit der Bevölkerung. Er setzt sich für den Waldumbau ein, unter anderem mit Buchenvoranbau und der Integration von Pionierbaumarten wie der Birke. Weitere Schwerpunkte seiner Arbeit sind ein an die Witterung angepasster Holzeinschlag, der Arbeitsschutz beim Einsatz von Forstunternehmen, der Forstwegebau sowie Maßnahmen zur Wasserrückhaltung im Wald. In Niederbrombach ist in eine Metzgerei eingebrochen worden. Das teilt die Idar-Obersteiner Polizei mit. Bislang unbekannte Täter verschafften sich in der Nacht auf Donnerstag über ein Fenster in Richtung der B41 Zugang zu den Geschäftsräumen. Im Inneren durchsuchten sie mehrere Schubladen und entwendeten Bargeld. Zur genauen Höhe des Schadens machte die Polizei bislang keine Angaben. Die Kriminalpolizei Idar-Oberstein übernahm die Ermittlungen und sucht nun nach Zeugen, Hinweise zum Tatablauf, zu den bislang unbekannten Tätern oder zu einem möglichen Fluchtfahrzeug können bei der Kriminalpolizei Idar-Oberstein oder bei der Polizeiinspektion Birkenfeld gemeldet werden. Der Golfclub Nahetal beteiligt sich an der bundesweiten Pink Ribbon Damentag-Serie und setzt damit ein Zeichen für die Brustkrebsfrüherkennung. Wie der Verein mitteilt, soll das Charity-Turnier am kommenden Donnerstag auf der Golfanlage in Bad Kreuznach stattfinden. Es gehört zu einer der größten Golfinitiativen Deutschlands. Tausende Golferinnen engagieren sich dabei bundesweit für mehr Aufmerksamkeit rund um die häufigste Krebserkrankung bei Frauen. Mit den Startgeldern unterstützen die Teilnehmerinnen der Aufklärungsarbeit der Initiative Deep Pink Charity sowie das Projekt Pink Kids für Jugendliche, deren Eltern an Krebs erkrankt sind. Brustkrebs betrifft statistisch jede achte Frau. Jährlich werden in Deutschland rund 70.000 Neuerkrankungen festgestellt. Die Veranstalter des Charity-Golfturniers in Bad Kreuznach weisen darauf hin, dass eine frühzeitige Diagnose die Heilungschancen deutlich verbessert und regelmäßige Bewegung das Erkrankungsrisiko senken kann. Das Gesundheitsamt der Kreisverwaltung Bad Kreuznach hat Tipps zum richtigen Verhalten bei Sommerhitze gegeben. Die Region gehört regelmäßig zu den Hitze-Hotspots in Deutschland. Besonders ältere Menschen, chronisch Erkrankte, Kinder und Schwangere gelten dabei als gefährdet. Das Gesundheitsamt empfiehlt, täglich mindestens 1,5 bis 2 Liter Wasser oder ungesüßte Getränke zu trinken und Alkohol sowie zuckerhaltige Getränke möglichst zu meiden. Gelüftet werden solle nur morgens und abends, während tagsüber Fenster und Rollläden geschlossen bleiben sollen. Empfohlen werden außerdem leichte Kleidung, Sonnenschutz und mehrere kleine Mahlzeiten mit viel Obst und Gemüse. Die Leiterin des Gesundheitsamtes, Dr. Anja Brillmeier, rief dazu auf, besonders auf ältere oder alleinlebende Menschen zu achten. Kinder und Tiere dürften niemals in einem geparkten Auto zurückgelassen werden. Bei Schwindel, Übelkeit oder Verwirrtheit sollten Betroffene sofort gekühlt werden. Verschlechtere sich der Zustand, müsse umgehend ärztliche Hilfe gerufen werden.
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3: Kaum Bewegung beim DAX im Frankfurter Mittagshandel. Der DAX liegt praktisch unverändert bei 25.128 Punkten. Viel Schwung ist damit weiter nicht zu spüren. Nach der leichten Stabilisierung am Morgen halten sich die Anleger hier erst einmal zurück. Die Marke von 25.000 Punkten bleibt aber verteidigt. Gefragt sind zunächst Deutsche Telekom und Heidelberg Materials. Stärker auch Fresenius, Beiersdorf und Commerzbank. Schwächer laufen dagegen Infineon, Bayer, Rheinmetall, Volkswagen und Siemens Energy. Der Euro präsentiert sich am Mittag mit einem $1,14 weiter stabil. Aus Frankfurt, Daniel Schneider.
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5: Update von den Straßen. Um kurz nach 3:30, da gab es einen Unfall auf der B41 bei Bad Kreuznach, Höhe Bad Kreuznach-Bretzenheim. Nach meinem Verkehrssystem ist die Straße da wieder frei. Ihr solltet da durchkommen. Ansonsten gerne nochmal Bescheid geben. Und dann habe ich noch Meldung von 2 Blitzern in Altenbamberg. Zum Frauenkopf wird geblitzt und in Idar-Oberstein auf der B422. Solltet ihr noch was gesehen haben, dann klingelt gerne durch oder schickt eine WhatsApp 0671 920 88 88 0. Eine gute Fahrt euch!
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5: Hitzewochenende steht bei uns in der nahe Region bevor. Wir haben heute ja auch schon sommerliche Temperaturen, alles so um die 31, 32 Grad. Die nächsten Tage also auch sehr, sehr schön. Genießt das Wetter. Die aktuellen Temperaturen aus den Regionen: in Oberbrombach 30 gemessen, Ida Oberstein am Stadttheater 31, in Sponsheim in der Pfarrer-Franz-Komo-Straße 30 und in Bad Kreuznach hier im Antenne-Funkhaus werden wir gebrutzelt mit 31 Grad.
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5: Wir sprechen heute nochmal über Traisen, denn da haben wir ja alle mitbekommen, es gab einen Waldbrand. Und ja, eigentlich darf man den Wald nicht betreten, aber einige tun das anscheinend. Warum das keine gute Idee ist, darüber sprechen wir nach 2 Songs hier auf der Antenne Spin Doctors. To Princess habe ich jetzt erstmal und Purple Disco Machine, Astis, Beat of Your Heart. Dann gibt's die Infos.

0: Purple Disco Machine. Hast dies. Beat of Your Heart, so heißt der Song. Gerade gehört. Um 15.43 Uhr auf der Antenne und vor knapp einer Woche ist der große Waldbrand bei Traisen ja gelöscht worden und der Wald darf seitdem eben nicht betreten werden. Doch vielen ist das offenbar anscheinend egal. Das Betretungsverbot wird einfach ignoriert. Max Wischermann fragt bei Bad Kreuznachs Bürgermeister Thomas Blech mit mal nach.
1: Obwohl das Betretungsverbot seit Tagen gilt, halten sich offenbar viele Menschen nicht daran oder legen das zumindest ein bisschen locker aus. Wie groß ist denn das Problem wirklich?
2: Also zunächst mal muss ich Ihnen sagen, es ist für mich völlig unverständlich, dass es solche Menschen gibt, die vor Verbotsschildern stehen, vor Barken und mit der Berichterstattung, die wir die letzten Tage über diesen Großbrand hatten, meinen zu müssen, in diesen Waldbereich eintreten zu wollen. Das ist mir völlig unverständlich. Die Gefahr ist zumindest noch insoweit da, dass wir keine Freigabe erteilt haben. Deswegen haben wir noch ein Betretungsverbot. Und die zuständigen Behörden wie der Kampfmittelräumdienst und auch die Kriminalpolizei und auch der Forst sind zurzeit dort noch am Arbeiten, um zu ermitteln, was hatten wir für eine Ursache, warum ist der Brand ausgebrochen, gibt es Gefahrenstellen oder gibt es keine. Und deswegen kann ich nur an alle appellieren, bleiben Sie dort bitte fern. Wir haben noch genug übrige Wald und sonstige Flächen, wo man seine Freizeit verbringen kann. Gehen Sie bitte dorthin, aber nicht in dieses jetzt so belastete Waldstück.
1: Und man muss ja auch dazu sagen, also es handelt sich ja hier oft nicht um eine Art von Katastrophentourismus, sage ich mal, sondern es sind ja tatsächlich auch viele Spaziergänger, Wanderer, Mountainbiker, die sagen, ich bin hier schon seit hunderten Jahren, fahre ich oder laufe ich hier durch. Der Brand ist gelöscht, aber trotzdem ist das Gebiet ja weiterhin gefährlich. Diese Absperrung gibt es ja nicht ohne Grund.
2: Genau das ist es. Offensichtlich ist der Brand gelöscht und offensichtlich ist die Gefahr für den Einzelnen vielleicht nicht erkennbar und meint da deswegen rein zu müssen. Aber wir haben das ja nicht ohne Grund gemacht und haben diese Verfügung erlassen, sondern weil wir in Abstimmung, das macht unser Ordnungsamt mit den Fachleuten, sprich Polizei, Kampfmittelräumdienst und auch dem dort ansässigen Forst, stimmen die sich ab, erklären, müssen wir noch gucken, gibt es noch Gefahrenpotenziale, die haben wir noch. Sonst würden wir das Ganze ja nicht aufrechterhalten. Und deswegen nochmal die eindringliche Bitte, es besteht eine gewisse Gefahr. Es besteht auch momentan noch die Notwendigkeit, dass andere Behörden hier dort arbeiten. Also bitte gehen Sie nicht in diesen Waldbereich hinein, sondern lassen Sie die Menschen dort arbeiten, die gerade das mit hohem Sachverstand machen. Und sobald wir eine Freigabe erteilen, werden wir das auch publik machen. Aber bitte momentan nicht.
1: Was für Gefahren sind denn da konkret jetzt noch im Wald, also wenn ich da als Spaziergänger, sag ich mal, einfach rumlaufe?
2: Wir haben dort immer noch, also nicht wissentlich, Brandnester, die auftauchen könnten. Wir haben zwar momentan durch die Feuerwehr die Information erhalten, eigentlich müssten alle gelöscht sein, aber das ist ja ein sehr großes Waldstück, ja. Sodass da sicherlich immer noch ein Gefahrenpotenzial vorherrschen könnte, weil diese Brandnester im unteren Wurzelbereich der Bäume verharren und dort möglicherweise auch jetzt bei den Temperaturen wieder ausbrechen könnten. Und da die ein oder andere Gefahr, die wir ja hatten, auch mit den Kampfmitteln, die dort noch rumliegen, dann vielleicht auch zum Gefahrenpunkt speziell an dem einzelnen oder anderen Bereich sein könnten. Und daher bitten wir, wie gesagt, diesen Bereich nicht zu betreten.
0: Wie lange das Betretungsverbot in dem Waldgebiet bei Traisen ja noch bestehen bleibt, ist unklar. Welche Konsequenzen da drohen, wenn man dort trotzdem aktuell unterwegs ist, hören wir gleich auf der Antenne. Also bleibt unbedingt dran. Wir sprechen weiter über das Thema. Jetzt erstmal Lilywood and the Prick und Robin Schulz, Prayer and See. 15.47 Uhr haben wir's.

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1: Ich bin Max Wischermann. Schönen guten Tag. Förster des Jahres kommt aus Kirn. Außerdem in unseren Lokalnachrichten um halb. Einbruch in Metzgerei in Niederbrombach. Bad Kreuznacher Golfclub setzt starkes Zeichen gegen Brustkrebs. Und Gesundheitsamt gibt Tipps für heiße Sommertage.
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2: Ich bin Dirk Zeitler. Der Bundesrat hat das Gesundheitssparpaket der Bundesregierung passieren lassen. Ein Antrag, den Vermittlungsausschuss anzurufen, fand in der Länderkammer keine Mehrheit. Das umstrittene Sparpaket soll neue Beitragserhöhungen bei den gesetzlichen Krankenkassen verhindern.
3: Das Paket sieht vor, dass Praxen, Kliniken, Apotheken und Pharmabranche weniger Geld ausgeben, aber auch die Versicherten müssen mit mehr Zuzahlungen und weniger Leistungen rechnen. Insgesamt sollen so schon im kommenden Jahr fast 19 Milliarden Euro gespart werden. Scharfe Kritik kommt von der Opposition. Sie warnt etwa vor überlasteten Ärzten und einem Krankenhaussterben. Thomas Brock, Nachrichtenredaktion.
2: Berlins regierender Bürgermeister Kai Wegner gibt seine Spitzenkandidatur für die CDU zur Abgeordnetenhauswahl im September auf. Er soll demnach bis zur Wahl jedoch regierender Bürgermeister bleiben. Wegner zieht damit Konsequenzen aus einer monatelangen Debatte um falsche Angaben über sein Krisenmanagement nach einem großen Stromausfall im Januar. Jetzt wird verhandelt. Die DFB-Spitze ist auf dem Weg nach New York. Dort erwartet sie Jürgen Klopp zu den angekündigten Gesprächen über den Bundestrainerjob.
4: Grundsätzlich wissen Jürgen Klopp und der DFB, ja, wir wollen. Jetzt geht's zum einen sicherlich um Kompetenzen, auch um das Team um den neuen Bundestrainer herum, wobei ja schon klar ist, dass Sportdirektor Rudi Völler weitermachen soll und will. Und dann geht's natürlich auch ums Geld, um Klopps Gehalt, klar, und um eine mögliche Ablöse für Red Bull, wo der DFB-Wunschkandidat ja noch bis 2029 unter Vertrag steht. Aber mit Red Bull scheinen eventuell anstelle einer Ablösesumme auch andere Modelle denkbar. Thomas Thonfeld, Sportredaktion.
2: Die Gefahr von Waldbränden wächst. Wie in den Karten des Deutschen Wetterdienstes zu sehen ist, färben sich immer größere Gebiete Deutschlands im Waldbrandgefahrenindex rot. Zuerst ist der Südwesten betroffen, später kommt auch der Nordosten dazu. Am Samstag ist die Gefahr am größten an der Grenze zwischen Baden-Württemberg und Rheinland-Pfalz sowie zu Frankreich.
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6: Update von den Straßen. Um kurz nach vier, da habe ich die A61 Richtung Koblenz. Zwischen dem Nahetal und dem Dreieck Nahetal stocken da Verkehr. Und im weiteren Verlauf zwischen Dorsheim und Rheinböllen 4 Kilometer Stau, Viertelstunde braucht er da mindestens länger. Ansonsten liegen mir noch 2 Blitzer vor, Alten Bamberg, so richtig, zum Frauenkopf, da wird geblitzt. Und auch in Idar-Oberstein auf der B422. Habt ihr noch was gesehen? Staus, Blitzer, Gefahrenmeldungen? Dann gerne durchklingeln oder eine WhatsApp schicken. 0671 920 88 88 0. Kommt gut durch!
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6: Ihr habt es gerade in den Nachrichten gehört. Die Waldbrandgefahr steigt in einigen Gebieten in der Bundesrepublik Deutschland. Ja, kein Wunder, es ist ja auch warm, es ist trocken. Wir haben heute auch wieder Temperaturen um die 32 Grad und auch die nächsten Tage soll es so bleiben mit Werten über 30 Grad eben. Die aktuellen Zahlen, die gebe ich euch auch noch mit in Vollmer. Bach am Andreasbrunnen 31 gemessen, Idar-Oberstein am Schloss Oberstein 31, in Altenbamberg an der Alten Baumburg 32 und in Bad Kreuznach am Europaplatz 33 Grad.
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6: Wir werden nach 2 Songs mal über das Kaffeewahl und das Frühstückchen quatschen, was wir immer freitags bei uns im Programm haben. Und dann sieht es, glaube ich, ganz gut aus in dieser halben Stunde.
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6: Erstmal jetzt Katy Perry noch im Angebot. Band-Aids. Schönen Freitag euch.

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1: Ich bin Max Wischermann. Schönen guten Tag. Tobias Helfenstein aus dem Kreis Bad Kreuznach ist mit dem Deutschen Waldpreis 2026 als Förster des Jahres ausgezeichnet worden. Der Revierleiter des Forstreviers Kirn im Forstamt Bad Sobernheim überzeugte die Jury mit seiner Verbindung aus naturnaher Waldwirtschaft und einem offenen Dialog mit der Bevölkerung. Er setzt sich für den Waldumbau ein, unter anderem mit Buchenvoranbau und der Integration von Pionierbaumarten wie der Birke. Weitere Schwerpunkte seiner Arbeit sind ein an die Witterung angepasster Holzeinschlag, der Arbeitsschutz beim Einsatz von Forstunternehmen, der Forstwegebau sowie Maßnahmen zur Wasserrückhaltung im Wald. In Niederbrombach ist in eine Metzgerei eingebrochen worden. Das teilt die Idar-Obersteiner Polizei mit. Bislang unbekannte Täter verschafften sich in der Nacht auf Donnerstag über ein Fenster in Richtung der B41 Zugang zu den Geschäftsräumen. Im Inneren durchsuchten sie mehrere Schubladen und entwendeten Bargeld. Zur genauen Höhe des Schadens machte die Polizei bislang keine Angaben. Die Kriminalpolizei Idar-Oberstein übernahm die Ermittlungen und sucht nun nach Zeugen, Hinweise zum Tatablauf, zu den bislang unbekannten Tätern oder zu einem möglichen Fluchtfahrzeug können bei der Kriminalpolizei Idar-Oberstein oder bei der Polizeiinspektion Birkenfeld gemeldet werden. Der Golfclub Nahetal beteiligt sich an der bundesweiten Pink Ribbon Damentag-Serie und setzt damit ein Zeichen für die Brustkrebsfrüherkennung. Wie der Verein mitteilt, soll das Charity-Turnier am kommenden Donnerstag auf der Golfanlage in Bad Kreuznach stattfinden. Es gehört zu einer der größten Golfinitiativen Deutschlands. Tausende Golferinnen engagieren sich dabei bundesweit für mehr Aufmerksamkeit rund um die häufigste Krebserkrankung bei Frauen. Mit den Startgeldern unterstützen die Teilnehmerinnen der Aufklärungsarbeit der Initiative Deep Pink Charity sowie das Projekt Pink Kids für Jugendliche, deren Eltern an Krebs erkrankt sind. Brustkrebs betrifft statistisch jede achte Frau. Jährlich werden in Deutschland rund 70.000 Neuerkrankungen festgestellt. Die Veranstalter des Charity-Golfturniers in Bad Kreuznach weisen darauf hin, dass eine frühzeitige Diagnose die Heilungschancen deutlich verbessert und regelmäßige Bewegung das Erkrankungsrisiko senken kann. Das Gesundheitsamt der Kreisverwaltung Bad Kreuznach hat Tipps zum richtigen Verhalten bei Sommerhitze gegeben. Die Region gehört regelmäßig zu den Hitze-Hotspots in Deutschland. Besonders ältere Menschen, chronisch Erkrankte, Kinder und Schwangere gelten dabei als gefährdet. Das Gesundheitsamt empfiehlt, täglich mindestens 1,5 bis 2 Liter Wasser oder ungesüßte Getränke zu trinken und Alkohol sowie zuckerhaltige Getränke möglichst zu meiden. Gelüftet werden solle nur morgens und abends, während tagsüber Fenster und Rollläden geschlossen bleiben sollen. Empfohlen werden außerdem leichte Kleidung, Sonnenschutz und mehrere kleine Mahlzeiten mit viel Obst und Gemüse. Die Leiterin des Gesundheitsamtes, Dr. Anja Brillmeier, rief dazu auf, besonders auf ältere oder alleinlebende Menschen zu achten. Kinder und Tiere dürften niemals in einem geparkten Auto zurückgelassen werden. Bei Schwindel, Übelkeit oder Verwirrtheit sollten Betroffene sofort gekühlt werden. Verschlechtere sich der Zustand, müsse umgehend ärztliche Hilfe gerufen werden.
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3: Dicker Stau auf der A61 Richtung Koblenz zwischen Bingen-Mitte und Rheinböllen. 13 Kilometer Stau, 50 Minuten braucht er dann mindestens länger. Also am besten die A61 aktuell da in dem Gebiet umfahren. Ansonsten lass mich mal schauen, sieht soweit ganz gut aus auf den Straßen. Ich habe noch Blitzer, beziehungsweise, nee, doch nicht, mir liegt keiner vor. Also das ist auch mal schön, ne? Kein Blitzer am Freitagnachmittag. Falls ihr sagt, nee, Paul, das stimmt nicht, dann ruft ihr einfach an oder schickt mir eine WhatsApp direkt ins Studio 0671 920 88 880. Eine gute Fahrt euch!
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3: Hier und da können ein paar Schleierwolken bei uns unterwegs sein. Generell ist es aber warm. Wir haben Temperaturen um die 32 Grad heute und auch die nächsten Tage geht so weiter. In den Nächten kühlt es meist so auf 15 Grad runter, also da könnt ihr mal schön durchlüften und die herrliche frische Luft dann reinlassen. Ich gebe euch noch die aktuellen Zahlen mit aus den Regionen. Griebelschied 32 Grad, ebenfalls 32 in Idauberstein an den Messehallen und bei Kreuznach an der Pfingstwiese und 30 sind es in allen Feldern am Gemeindehaus.
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3: So, und wir schauen jetzt in dieser halben Stunde mal auf die Ausgetipps. Da gibt's einige, die sage ich euch sehr, sehr gerne. Nach 2 Songs erstmal Clock Clock Love You Again und Run Republic All The Right Moves.
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0: Run Republic, all the right moves. Um 16.42 Uhr auf der Antenne.
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0: Das Kulturforum Bad Sobernheim bringt den Theaterklassiker Jedermann, das Sterben des reichen Mannes, als Freilichtaufführung auf den Marktplatz. Das Münchner Ensemble Jedermann Spielö zeigt das bekannte Stück von Hugo von Hofmannsthal in einer bewusst reduzierten Inszenierung. Im Mittelpunkt stehen der Originaltext und die zeitlosen Fragen nach Reichtum, Vergänglichkeit und den wirklich wichtigen Dingen im Leben. Und sollte das Wetter nicht mitspielen oder es auch zu heiß werden, wird die Aufführung in die evangelische Matthiaskirche oder in den Marumpark verlegt. Der Eintritt da kostet 18 Euro. Kinder und Schüler haben freien Eintritt. Tickets gibt es im Vorverkauf in der Buchhandlung am Russischen Hof sowie online über Ticket regional. Die Aufführungen beginnen am Freitag, 10. Juli, das ist heute, und am Samstagmorgen, also jeweils um 19.30 Uhr auf dem Marktplatz in Bad Sobernheim. Bei Waves and Wine geht es mit dem Schiff über den Rhein, inklusive Weinverkostung und Weinparty. An Bord präsentieren Winzer von der Nahe, aus Rheinhessen, dem Rheingau und vom Mittelrhein ihre Weine. Während der Fahrt bis nach St. Goar und zurück könnt ihr Wein proben, den Blick auf die Weinberge und einen Imbiss genießen. Am Abend sorgt eine Weinparty mit den Nahe-DJs und einer Tanzfläche an Bord für gute Stimmung. Tickets findet ihr unter comnea.com. Los geht's am Samstagmorgen, 11. Juli um 18 Uhr an der Brücke 5 in Bingen. Die Weinparty an Bord startet da ab 20 Uhr. Musik unter freiem Himmel und dazu ein gemütliches Picknick. Genau dazu lädt das erste Picknickkonzert beim Samstag-Special in Bad Kreuznacher Kurpark ein. Für die passende Stimmung sorgt die Band Top Used mit einem abwechslungsreichen Live-Programm. Da könnt ihr eure Picknickdecke, Snacks und Getränke einfach mitbringen und den Sommerabend in besonderer Atmosphäre genießen. Wer möchte, kann sich natürlich auch vor Ort mit Speisen und Getränken versorgen. Und veranstaltet wird der Abend von der Gesundheit und Tourismus für Bad Kreuznach gemeinsam mit uns von der Antenne. Der Eintritt da zum Picknickkonzert ist kostenfrei. Los geht es am Samstag, den 11. Juli um 19.30 Uhr im Kurpark Bad Kreuznach. Bringt einfach eure Picknickdecke mit und genießt einen entspannten Sommerabend mit Live-Musik. 3 Tage Live-Musik gibt's auch und Weingenuss und Unterhaltung für die ganze Familie. Ja, dazu lädt das Ingelheimer Hafenfest am letzten Juli-Wochenende ans Rheinufer ein. Von Freitag bis Sonntag erwartet euch auf der Jungau ein abwechslungsreiches Programm mit mehreren Live-Bands, einem Künstlermarkt, Fahrgeschäften und einem bunten Kinderprogramm. Außerdem präsentieren die Ingelheimer Weingüter sowie die Vinothek ihre Weine und auch Traubensäfte. Zahlreiche Essensstände sorgen für das passende kulinarische Angebot und am Samstag zieht außerdem der Shanty-Chor aus Bretzenheim über das Festgelände und am Sonntag gibt es Frühshoppen mit Blasmusik. Auch das Freiweinheimer Heimatmuseum Fischerhaus öffnet am Sonntag seine Türen. Wer von an der anderen Rheinseite anreisen möchte, kann die verlängerten Fährzeiten nutzen. Der Besuch des Ingelheimer Hafenfests da ist kostenfrei und los geht's Freitag 24. Juli bis Sonntag 26. Juli auf der Jungau am Ingelheimer Rheinufer. Die offizielle Eröffnung ist am Freitag um 18 Uhr. Anschließend startet das Bühnenprogramm mit Live-Musik bis in die Abendstunden. Und noch ein Tipp. Ja, das Jugendsinfonieorchester der Ukraine kommt nach Ingelheim und eröffnet dort seine Europatournee mit einem Benefizkonzert. Vor dem Konzert lädt die IKUM zu einem internationalen Begegnungsfest mit Musik und Begegnungen ein. Das Orchester besteht aus jungen Musikern im Alter von 12 bis 25 Jahren und spielt unter der Leitung der international renommierten Dirigentin Oksana Lyniv. Auf dem Programm stehen Werke von Brahms, Dvorak und Eduard Resach. Die Ticketerlöse der kommender Zahnarztpraxis für die Ukraine zugute, die da aufgebaut werden soll. Und beim Begegnungsfest kommt ihr bei freiem Eintritt rein, das ist sehr schön. Und das Konzert, da gibt es ab 24 Euro die Tickets. Los geht es am Samstag, 25. Juli um 14 Uhr mit dem Begegnungsfest auf dem Friedjof-Nansen-Platz in Ingelheim. Das Konzert beginnt dann um 17 Uhr in der King in Ingelheim.
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0: Kygo, Khalid, Griffin habe ich jetzt mit Save My Love um 16.47 Uhr.

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0: Michael Patrick Kelly und Beautiful Madness um kurz vor 5 auf der Antenne. Und wir machen jetzt mal hiermit weiter.
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0: Ja, schon den ganzen Tag rufen wir dazu auf. Und zwar muss man diese Sachen hören, die ich jetzt mal abspiele hier.
2: Guten

0: führen. Ja, und eben diese Sachen, die muss man hören bei uns im Programm. Und wenn man das hört, einfach anrufen und dann geht's eben zack in den Lostopf für ein leckeres Frühstück bei Kaffeewahl in Bad Kreuznach. Und ich werde jetzt mal hier diesen Telefonregler ein bisschen lauter machen und mal gucken, wer da in der Leitung ist. Und es wird mir angezeigt, Moni aus Rüdesheim. Hallo Moni, bist du dran?
1: Ja, ich bin dran. Hallo.
0: Du bist dran. Hallo, grüß dich. Sehr schön. Ja. Kaffeewahl, warst du da schon mal generell?
1: Ja, aber das ist schon ein paar Jahre her.
0: Ja, das ist ewig her. Man kann aber gefühlt immer hingehen. Es gibt leckere Torten auch. Es gibt richtig leckeren Kuchen auch da. Richtiges Verwöhnprogramm da. Und Moni, soll ich dir mal was verraten?
1: Bitte?
0: Du gewinnst die Gutscheine!
1: Nein, echt jetzt? Ey, super!
0: Ja, aber sicher doch! ja, da kann man sich das Frühstück doch schmecken lassen, oder?
1: Ja, das auf jeden Fall, ja.
0: Ja, dann wünsche ich dir dabei ganz viel Spaß und nicht vergessen, die Chance auch für euch gibt's nächste Woche Freitag wieder hier auf der Antenne.
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1: Ich bin Max Wischermann. Schönen guten Tag. Förster des Jahres kommt aus Kirn. Außerdem in unseren Lokalnachrichten um halb, Einbruch in Metzgerei in Niederbrombach, Bad Kreuznacher Golfclub setzt starkes Zeichen gegen Brustkrebs und Gesundheitsamt gibt Tipps für heiße Sommertage.
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2: Ich bin Dirk Zeitler. Der Bundesrat hat das Gesundheitssparpaket der Bundesregierung passieren lassen. Einen Antrag, den Vermittlungsausschuss anzurufen, fand in der Länderkammer keine Mehrheit. Das umstrittene Sparpaket soll neue Beitragserhöhungen bei den gesetzlichen Krankenkassen verhindern.
3: Das Paket sieht vor, dass Praxen, Kliniken, Apotheken und Pharmabranche weniger Geld ausgeben, aber auch die Versicherten müssen mit mehr Zuzahlungen und weniger Leistungen rechnen. Insgesamt sollen so schon im kommenden Jahr fast 19 Milliarden Euro gespart werden. Scharfe Kritik kommt von der Opposition. Sie warnt etwa vor überlasteten Ärzten und einem Krankenhaussterben. Thomas Brock, Nachrichtenredaktion.
2: Berlins regierender Bürgermeister Kai Wegener gibt seine Spitzenkandidatur für die CDU zur Abgeordnetenhauswahl im September auf. Er soll demnach bis zur Wahl jedoch regierender Bürgermeister bleiben. Wegener zieht damit Konsequenzen aus einer monatelangen Debatte um falsche Angaben über sein Krisenmanagement nach einem großen Stromausfall im Januar. Jetzt wird verhandelt. Die DFB-Spitze ist auf dem Weg nach New York. Dort erwartet sie Jürgen Klopp zu den angekündigten Gesprächen über den Bundestrainerjob.
4: Grundsätzlich wissen Jürgen Klopp und der DFB, ja, wir wollen. Jetzt geht's zum einen sicherlich um Kompetenzen, auch um das Team um den neuen Bundestrainer herum, wobei ja schon klar ist, dass Sportdirektor Rudi Völler weitermachen soll und will. Und dann geht's natürlich auch ums Geld, um Klopps Gehalt, klar, und um eine mögliche Ablöse für Red Bull, wo der DFB-Wunschkandidat ja noch bis 2029 unter Vertrag steht. Aber mit Red Bull scheinen eventuell anstelle einer Ablösesumme auch andere Modelle denkbar. Thomas Thonfeld, Sportredaktion.
2: Die Gefahr von Waldbränden wächst. Wie in den Karten des Deutschen Wetterdienstes zu sehen ist, färben sich immer größere Gebiete Deutschlands im Waldbrandgefahrenindex rot. Zuerst ist der Südwesten betroffen, später kommt auch der Nordosten dazu. Am Samstag ist die Gefahr am größten an der Grenze zwischen Baden-Württemberg und Rheinland-Pfalz sowie zu Frankreich.
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6: Update von den Straßen um kurz nach 5. Da habe ich die A61 Richtung Koblenz zwischen Dorsheim und Rheinböllen. 12 Kilometer Stau, eine Stunde steht er da mindestens drin. Dann habe ich noch Blitzer. Unter anderem Waldböckelheim wird auf der L108 geblitzt und A61 Dachsweiler steht auch einer. Solltet ihr noch was gesehen haben, dann klingelt einfach durch oder schickt mir eine WhatsApp ins Studio 0671 920 88 88 0. Kommt gut durch.
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6: Traumhaftes Sommerwetter bei uns in der nahen Region. Ich muss euch sagen, ich habe die Klimaanlage ausgemacht im Studio, weil ich bin ja immer anfällig bei sowas und deswegen ist die aus, aber in der Redaktion ist an. Das heißt, das gleicht sich dann immer so aus und es ist eine angenehme Temperatur hier bei uns. Falls ihr unterwegs seid, ja, genießt das Wetter. Es ist zwar warm, aber es ist schön und die Temperaturen, die sage ich euch auch noch. Unter anderem Schnäppenbach an der Kirche St. Johannes der Täufer 30 gemessen, Idar-Oberstein an der Felsenkirche 32, Bad Münster am Stein Ebernburg auch 32. Und wie soll es anders sein? Auch in Bad Kreuznach am Bäderhaus 32 Grad.
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6: Moni hat eben abgesahnt. 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Und wir werden dann jetzt in dieser dieser halben Stunde auch noch auf ein anderes Thema mal schauen. Treisen, ja, Waldbrand gab es ja. Es gibt aber immer wieder Menschen, die das Gebiet betreten und da gibt es Konsequenzen. Und welche das sind, darüber sprechen wir auf jeden Fall gleich hier auf der Antenne. Ich habe jetzt erstmal noch Musik, Baby Rexha. Faithless, New Religion, Simply Red, Holding Back the Readers auch noch dabei.

0: ganz entspannt geht's ins Wochenende. Simply Red mit Holding Back the Years um 17.12 Uhr auf der Antenne. Ja, und nach dem Waldbrand in dem Gebiet am Roten Fels nahe dem Ort Reisen herrscht ein Betretungsverbot für das Waldgebiet. Spaziergänger, Jogger und Radfahrer scheinen da dieses Verbot ja zu ignorieren. Und über genau dieses Problem hat Max Wichermann mit Bad Kreuznachs Bürgermeister Thomas Blech mit einmal gesprochen.
1: Das Betretungsverbot nach dem Waldbrand am Roten Fels, es ist ja kontrolliert das Ordnungsamt diese Sperrzone regelmäßig?
2: Ja, und der Ordnungsamt fährt regelmäßig raus und schaut nach, ob sich dort auch tatsächlich keine Menschen aufhalten. Wenn sie da sind, werden sie dort auch vom Platz verwiesen. Das Recht haben wir dann auch. Aber ja, es ist schade, dass wir so einen Einsatz fahren müssen, weil die Leute sind eh schon belastet, weil die letzte Woche war doch sehr hart für die Mitarbeiter. Aber dennoch, wir fahren regelmäßig Kontrolle und versuchen auch hier die Gefahr abzuwenden, dass da keinem etwas passiert.
1: Wenn es jetzt Wanderer gibt, die sagen, ja, sie haben irgendwie sind einer App gefolgt, haben Sperrungen nicht gesehen, sind sowas Ausreden, die aus ihrer Sicht nachvollziehbar sind?
2: Überhaupt nicht.
1: Okay, das heißt also, jeder, der sich dem Gebiet nähert, sollte das auf jeden Fall auf dem Schirm haben.
2: Genau, sollte bitte doch die Rücksichtnahme haben, da ist ein Gefahrengebiet, bitte außen vor bleiben, man kann drumherum laufen. Man hat die Berichterstattung, glaube ich, landesweit gesehen. Ich glaube, es wurde sogar bundesweit ausgestrahlt. Also da sollten wir jetzt einfach eine gewisse Vorsicht walten lassen. Und wenn da Baken sind, haben die einen Grund und dann muss man da nicht durchlaufen.
1: Das heißt, Menschen, die sagen, sie müssen jetzt unbedingt den Roten Fels sehen, denen sollte man dann eher ein bisschen Geduld oder die sollten ein bisschen Geduld an den Tag legen.
2: So ist es, bitte. Ansonsten können Sie gerne bei mir vorbeikommen und das Thema auch mit mir gerne persönlich ausdiskutieren. Weil da habe ich schon auch kein Verständnis mehr.
1: Gibt es denn schon voraussichtlich irgendwie ein Zeitfenster, wo man sagen kann, da wird das Gebiet wieder freigegeben oder wovon hängt so eine Entscheidung ab?
2: Das habe ich gerade die Woche mit unserer Fachabteilung besprochen und die sitzen regelmäßig zusammen, auch Anfang nächster Woche wieder, um das Ergebnis abzuwarten. Was ist jetzt im Laufe der Woche noch bei den Untersuchungen herausgekommen? Und sobald die Fachbehörden sich dann einig sind, wir können das Gebiet wieder freigeben, das wird also kommende Woche wieder beratschlagt, dann würden wir das auch sofort tun, auch die Presse informieren, alle, damit sie wissen, wir können das Gebiet wieder freigeben oder wir müssen es auch noch ein Stück weit verlängern. Auch da würden wir kommende Woche nochmal darauf hinweisen.
0: Das erklärt Bad Kreuznachs Bürgermeister Thomas Blech mit und auch nochmal von mir der Hinweis, ja bitte beachtet das Betretungsverbot für das Waldgebiet am Roten Fels. Wir haben ja auch wirklich schöne Plätze in der Region. Lasst die Behörden dort in Ruhe ihre Arbeit machen und dann können wir irgendwann da wieder rumgehen, ohne dass es da Probleme gibt.

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1: Ich bin Max Wischermann. Schönen guten Tag. Tobias Helfenstein aus dem Kreis Bad Kreuznach ist mit dem Deutschen Waldpreis 2026 als Förster des Jahres ausgezeichnet worden. Der Revierleiter des Forstreviers Kirn im Forstamt Bad Sobernheim überzeugte die Jury mit seiner Verbindung aus naturnaher Waldwirtschaft und einem offenen Dialog mit der Bevölkerung. Er setzt sich für den Waldumbau ein, unter anderem mit Buchenvoranbau und der Integration von Pionierbaumarten wie der Birke. Weitere Schwerpunkte seiner Arbeit sind ein an die Witterung angepasster Holzeinschlag, der Arbeitsschutz beim Einsatz von Forstunternehmen, der Forstwegebau sowie Maßnahmen zur Wasserrückhaltung im Wald. In Niederbrombach ist in eine Metzgerei eingebrochen worden. Das teilt die Idar-Obersteiner Polizei mit. Bislang unbekannte Täter verschafften sich in der Nacht auf Donnerstag über ein Fenster in Richtung der B41 Zugang zu den Geschäftsräumen. Im Inneren durchsuchten sie mehrere Schubladen und entwendeten Bargeld. Zur genauen Höhe des Schadens machte die Polizei bislang keine Angaben. Die Kriminalpolizei Idar-Oberstein übernahm die Ermittlungen und sucht nun nach Zeugen. Hinweise zum Tatablauf, zu den bislang unbekannten Tätern oder zu einem möglichen Fluchtfahrzeug können bei der Kriminalpolizei Idar-Oberstein oder bei der Polizeiinspektion Birkenfeld gemeldet werden. Der Golfclub Nahetal beteiligt sich an der bundesweiten Pink Ribbon Damentag-Serie und setzt damit ein Zeichen für die Brustkrebsfrüherkennung. Wie der Verein mitteilt, soll das Charity-Turnier am kommenden Donnerstag auf der Golfanlage in Bad Kreuznach stattfinden. Es gehört zu einer der größten Golfinitiativen Deutschlands. Tausende Golferinnen engagieren sich dabei bundesweit für mehr Aufmerksamkeit rund um die häufigste Krebserkrankung bei Frauen. Mit den Startgeldern unterstützen die Teilnehmerinnen der Aufklärungsarbeit der Initiative Deep Pink Charity sowie das Projekt Pink Kids für Jugendliche, deren Eltern an Krebs erkrankt sind. Brustkrebs betrifft statistisch jede achte Frau. Jährlich werden in Deutschland rund 70.000 Neuerkrankungen festgestellt. Die Veranstalter des Charity-Golfturniers in Bad Kreuznach weisen darauf hin, dass eine frühzeitige Diagnose die Heilungschancen deutlich verbessert und regelmäßige Bewegung das Erkrankungsrisiko senken kann. Das Gesundheitsamt der Kreisverwaltung Bad Kreuznach hat Tipps zum richtigen Verhalten bei Sommerhitze gegeben. Die Region gehört regelmäßig zu den Hitze-Hotspots in Deutschland. Besonders ältere Menschen, chronisch Erkrankte, Kinder und Schwangere gelten dabei als gefährdet. Das Gesundheitsamt empfiehlt, täglich mindestens 1,5 bis 2 Liter Wasser oder ungesüßte Getränke zu trinken und Alkohol sowie zuckerhaltige Getränke möglichst zu meiden. Gelüftet werden solle nur morgens und abends, während tagsüber Fenster und Rollläden geschlossen bleiben sollen. Empfohlen werden außerdem leichte Kleidung, Sonnenschutz und mehrere kleine Mahlzeiten mit viel Obst und Gemüse. Die Leiterin des Gesundheitsamtes, Dr. Anja Brillmeier, rief dazu auf, besonders auf ältere oder alleinlebende Menschen zu achten. Kinder und Tiere dürften niemals in einem geparkten Auto zurückgelassen werden. Bei Schwindel, Übelkeit oder Verwirrtheit sollten Betroffene sofort gekühlt werden, verschlechtere sich der Zustand, müsse umgehend ärztliche Hilfe gerufen werden.
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3: Update von den Straßen um 5:45, da nach wie vor die A61 Richtung Koblenz zwischen Dorsheim und Rheinböllen 12 Kilometer Stau, eine Stunde braucht er da mindestens mehr. Dann habe ich noch einen Blitzer, der steht in Waldböckelheim auf der L108 und habt ihr noch was gesehen, klingelt einfach durch oder schickt mir eine WhatsApp 0671 920 88 88 0. Eine gute Fahrt euch.
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3: Wir haben sommerliche Temperaturen um die 32 Grad. Es ist Sonne pur wirklich da. Es ist toll draußen. Genießt das Wetter. Jetzt kommt auch so langsam in den Feierabend rein und das Wochenende wird genauso traumhaft schön werden. Die aktuellen Temperaturen aus unseren Regionen: Baumholder am Stadion 30 gemessen, in Idar-Oberstein an den Messehallen 32, Bockenau am Rathaus 31 und in Bad Kreuznach an der Ochsenbrücke, da messen wir auch 32 Grad.
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3: Viele von uns kühlen sich ja zum Beispiel im Freibad, im See oder auch in einer kalten Dusche ab. Und genau zum Ersteren, also zum Freibad, da haben wir eine Frage bekommen. Die gibt es gleich nach 2 Songs hier auf der Antenne. Erstmal Topic Fireboy DML. Nico Santos,

0: Kevin aus Bad Kreuznach hat sich bei uns gemeldet. Er geht anscheinend gerne ins Freibad, denn er hat uns gefragt, wie viele Menschen müssten in einem Freibadbecken schwitzen, damit das Wasser salzhaltig wird. Und genau diese Frage gebe ich an Thorsten aus der Antenne-Redaktion weiter.
1: Hä? Ich habe gar nichts verstanden.
2: Tja, eigentlich reicht ein Mensch. Denn schon mit dem kleinsten Partikel Salz ist das Wasser ja salzhaltig. Allerdings würde es noch nicht salzig schmecken. Wann spricht man überhaupt von Salzwasser? 1%. Das heißt also, wenn 10 Gramm Salz in einem Liter Wasser sind, spricht man von salzigem Wasser. Wie sieht es aber mit dem menschlichen Schweiß aus? Eigentlich hat der überhaupt gar kein Salz. Es sind 99% Wasser und 1% andere Stoffe. Salz gehört eigentlich nicht dazu beim Schweiß. Salz kommt auf die Haut. Und da, wo die Haut Salz an den Zellen, an die äußere Haut bringt, da wird Wasser angezogen aus dem Körper heraus. Das ist unsere Methode zu schwitzen. Das heißt, das Salz ist gar nicht im Schweiß drin. Aber gehen wir mal einfach von dieser Frage aus und gehen wir mal davon aus, dass die Menschen überhaupt gar kein Wasser schwitzen würden, sondern wirklich nur das, was wir an Salzen dabei verlieren. Die 2 bis 3 Gramm, die der Mensch an einem Tag ausschwitzt. Wenn also jetzt das Becken voller Menschen wäre, wie viele Menschen bräuchte man dann? Es gibt verschieden große Becken. Ich bin mal davon ausgegangen, wir nehmen ein kleines Becken von 25 mal 10 Metern und nur 2 Meter Tiefe, dann wären das 500.000 Liter Wasser. Und dann habe ich das Ganze mal zusammengerechnet und bin zu dem Schluss gekommen, dass wir etwa 5 Tonnen Salz bräuchten bei kleinen Becken. Und bei olympischen Becken wären das sogar über 25 Tonnen Salz. So viele Menschen gehen überhaupt gar nicht in das Becken rein. Und dabei habe ich jetzt noch nicht einmal berücksichtigt, dass in dem Badewasser auch noch Chlor drin ist und Salz aus Natriumchlorid besteht und dass eigentlich im Wasser überhaupt gar kein Mensch schwitzt.
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1: Ich bin Max Wischermann. Schönen guten Tag. Förster des Jahres kommt aus Kirn. Außerdem in unseren Lokalnachrichten um halb. Einbruch in Metzgerei in Niederbrombach. Bad Kreuznacher Golfclub setzt starkes Zeichen gegen Brustkrebs. Und Gesundheitsamt gibt Tipps für heiße Sommertage.
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2: Ich bin Dirk Zeitler. Auf gesetzlich Versicherte kommen höhere Zuzahlungen und Einschnitte bei manchen Leistungen zu, um die Krankenkassenbeiträge möglichst stabil zu halten. Bundestag und Bundesrat machten den Weg für ein Sparpaket von Gesundheitsministerin Wagen frei, das dazu auch Milliardenausgabenbremsen bei Praxen, Krankenhäusern und Pharmabranche vorsieht. Aus der Gesundheitsbranche hagelte scharfe Kritik. Die Opposition bezweifelte, dass wirklich keine Beitragserhöhungen kommen. Das Heizungsgesetz der früheren Ampelregierung ist bald Geschichte. Der Bundestag hat das neue Gebäudemodernisierungsgesetz beschlossen. Damit kippt die schwarz-rote Koalition zentrale Regelungen des bestehenden Gesetzes.
3: Vor allem der Kern des alten Gesetzes wird gekippt, die 65%-Regelung, die besagt, dass jede neu eingebaute Heizung mit 65% erneuerbaren Energien betrieben werden soll. Besonders der Union war das ein Dorn im Auge. Kein Reinregieren in den Heizungskeller, hieß es. Nun soll etwa neben Wärmepumpen auch der Einbau von Gas- und Ölheizungen weiter möglich sein. Allerdings ab 2029 mit einem immer größer werdenden Anteil CO2-neutraler Brennstoffe wie Biomethan. Umweltverbände warnen aber trotzdem vor Rückschritten beim Klimaschutz und höheren Kosten für Mieter, wenn Vermieter neue Gasheizungen einbauen. Thomas Brock, Nachrichtenredaktion.
2: Kai Wegner zieht die Reißleine. Nach monatelanger Kritik verzichtet Berlins regierender Bürgermeister auf eine weitere Spitzenkandidatur für die CDU bei der Abgeordnetenhauswahl im September. Er will aber bis zur Wahl noch regierender Bürgermeister bleiben.
4: Ja, ich habe kommunikative Fehler gemacht. Und ja, glauben Sie es mir, ich ärgere mich am meisten darüber.
2: Wegner zieht damit Konsequenzen aus einer monatelangen Debatte um falsche Angaben über sein Krisenmanagement nach einem großen Stromausfall im Januar. Dies hatte den Wahlkampf der CDU zunehmend belastet. Zum Sport. Tennisprofi Alexander Zverev ist zum ersten Mal in das Endspiel beim Rasenklassiker in Wimbledon eingezogen und kann dort den zweiten Grand-Slam-Titel seiner Karriere holen. Der French Open-Sieger aus Hamburg gewann sein Halbfinale gegen den britischen Außenseiter Arthur Ferry in 3 Sätzen.
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6: Update von den Straßen um kurz nach 6. Nach wie vor die A61 Richtung Koblenz. Zwischen Dorsheim und Rheinböllen 11 Kilometer Stau. 55 Minuten braucht er da länger. Dann habe ich noch 2 Blitzer. Dachsweiler A61 wird jetzt geblitzt. Der ist ja umgezogen. Der stand ja bei Laubersheim, aber jetzt eben Dachsweiler. Und dann in Ingelheim auf der A60 wird geblitzt. Habt ihr noch was gesehen? Dann schickt mir gerne WhatsApp direkt ins Studio 0671 920 88 88 0.
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6: Es bleibt trocken bei uns. Wir haben heiße Sommertemperaturen, 32 Grad sind am Start. Gewitter sind auch keine in Sicht in den nächsten Tagen, also genießt es wirklich. Und die aktuellen Zahlen, die haben wir auch. Vorenlinden 31 Grad gemessen, in der Oberstein in der Vasenstraße 32, in Bornheim am Sportplatz 33 und im Kreuz nach am Priegerdenkmal 32 Grad.
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6: Die WM ist ja im vollen Gange und damit
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6: er da.
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6: Nee, das wollte ich eigentlich
0: nicht. Zu Hause.
6: Nein. Also, machen wir mal anders hier, machen wir das aus, weil ich sagen wollte, WM-Ticker ist gleich wieder am Start für euch, damit ihr auf dem Laufenden seid, was so abgeht. Und erstmal jetzt Astis Electrified hier auf der Antenne.

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2: Ja, bei unserem Antenne WM-Ticker bekommt ihr alles Wichtige rund um die Fußball-Weltmeisterschaft. Und das letzte Spiel war ja um 22 Uhr gestern, Frankreich gegen Marokko. Frankreich hat 2:0 gewonnen und steht damit schon mal eben im Halbfinale. Ja, und ein Detail sorgt bei der WM immer wieder für Fragen. Warum spielen viele Profis mit zerschnittenen Stutzen? Der Grund soll ganz einfach sein. Während eines Spiels, ja, schwellen die Waden durch diese Belastung immer wieder an und die Löcher sollen den Druck verringern und Wadenkrämpfe vorbeugen. Mit dieser Methode hatte einst Neymar für Aufmerksamkeit gesorgt. Inzwischen nutzen viele Profis, darunter auch Jude Bellingham, diese Sachen. Und eigentlich sind ja veränderte Stutzen laut FIFA-Regelwerk verboten. In der Praxis wird das Verbot aber kaum durchgesetzt. Manche Spieler gehen sogar noch weiter. Portugals Pedro Neto läuft mit einem bewusst geöffneten rechten Fußballschuh auf. Ja, um den Druck auf seine Ferse zu reduzieren. Also einige Spieler machen das. Dann schauen wir mal auf die Spiele, die dazu anstehen. Wir haben Spanien gegen Belgien heute 21 Uhr. Das Ganze in Los Angeles. Und morgen spielt dann noch Norwegen gegen England. Und am Sonntag Argentinien gegen die Schweiz. Dienstag und Mittwoch dann das Halbfinale. Frankreich ist ja auf jeden Fall mit dabei. Und den nächsten WM-Ticker, den bekommt er wieder morgen bei meinem Kollegen Thorsten Subert in der Sendung dann um 7:45.
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3: Ich bin Max Wischermann. Schönen guten Tag. Tobias Helfenstein aus dem Kreis Bad Kreuznach ist mit dem Deutschen Waldpreis 2026 als Förster des Jahres ausgezeichnet worden. Der Revierleiter des Forstreviers Kirn im Forstamt Bad Sobernheim überzeugte die Jury mit seiner Verbindung aus naturnaher Waldwirtschaft und einem offenen Dialog mit der Bevölkerung. Er setzt sich für den Waldumbau ein, unter anderem mit Buchenvoranbau und der Integration von Pionierbaumarten wie der Birke. Weitere Schwerpunkte seiner Arbeit sind ein an die Witterung angepasster Holzeinschlag, der Arbeitsschutz beim Einsatz von Forstunternehmen, der Forstwegebau sowie Maßnahmen zur Wasserrückhaltung im Wald. In Niederbrombach ist in eine Metzgerei eingebrochen worden. Das teilt die Idar-Obersteiner Polizei mit. Bislang unbekannte Täter verschafften sich in der Nacht auf Donnerstag über ein Fenster in Richtung der B41 Zugang zu den Geschäftsräumen. Im Inneren durchsuchten sie mehrere Schubladen und entwendeten Bargeld. Zur genauen Höhe des Schadens machte die Polizei bislang keine Angaben. Die Kriminalpolizei Idar-Oberstein übernahm die Ermittlungen und sucht nun nach Zeugen. Hinweise zum Tatablauf, zu den bislang unbekannten Tätern oder zu einem möglichen Fluchtfahrzeug können bei der Kriminalpolizei Idar-Oberstein oder bei der Polizeiinspektion Birkenfeld gemeldet werden. Der Golfclub Nahtal beteiligt sich an der bundesweiten Pink Ribbon Damentag-Serie und setzt damit ein Zeichen für die Brustkrebsfrüherkennung. Wie der Verein mitteilt, soll das Charity-Turnier am kommenden Donnerstag auf der Golfanlage in Bad Kreuznach stattfinden. Es gehört zu einer der größten Golfinitiativen Deutschlands. Tausende Golferinnen engagieren sich dabei bundesweit für mehr Aufmerksamkeit rund um die häufigste Krebserkrankung bei Frauen. Mit den Startgeldern unterstützen die Teilnehmerinnen der Aufklärungsarbeit der Initiative Deep Pink Charity sowie das Projekt Pink Kids für Jugendliche, deren Eltern an Krebs erkrankt sind. Brustkrebs betrifft statistisch jede 8. Frau. Jährlich werden in Deutschland rund 70.000 Neuerkrankungen festgestellt. Die Veranstalter des Charity-Golfturniers in Bad Kreuznach weisen darauf hin, dass eine frühzeitige Diagnose die Heilungschancen deutlich verbessert und regelmäßige Bewegung das Erkrankungsrisiko senken kann. Das Gesundheitsamt der Kreisverwaltung Bad Kreuznach hat Tipps zum richtigen Verhalten bei Sommerhitze gegeben. Die Region gehört regelmäßig zu den Hitze-Hotspots in Deutschland. Besonders ältere Menschen, chronisch Erkrankte, Kinder und Schwangere gelten dabei als gefährdet. Das Gesundheitsamt empfiehlt, täglich mindestens 1,5 bis 2 Liter Wasser oder ungesüßte Getränke zu trinken und Alkohol sowie zuckerhaltige Getränke möglichst zu meiden. Gelüftet werden solle nur morgens und abends, während tagsüber Fenster und Rollläden geschlossen bleiben sollten. Empfohlen werden außerdem leichte Kleidung, Sonnenschutz und mehrere kleine Mahlzeiten mit viel Obst und Gemüse. Die Leiterin des Gesundheitsamtes, Dr. Anja Brillmeier, rief dazu auf, besonders auf ältere oder allein lebende Menschen zu achten. Kinder und Tiere dürften niemals in einem geparkten Auto zurückgelassen werden. Bei Schwindel, Übelkeit oder Verwirrtheit sollten Betroffene sofort gekühlt werden. Verschlechtere sich der Zustand, müsse umgehend ärztliche Hilfe gerufen werden.
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5: Update von den Straßen um 6:45. Da habe ich nach wie vor die A61 Ludwigshafen Richtung Koblenz zwischen Dorsheim und Rheinböllen. 10 Kilometer stockender Verkehr. Da dauert es auf jeden Fall länger. Bis zu einer Stunde könnte da drin stehen. Ansonsten habe ich noch einen Blitzer in Waldböckelheim auf der L108 und habt ihr noch was gesehen? Dann schickt mir gerne WhatsApp direkt ins Studio als Sprachnachricht 0671 920 88 88 0. Eine gute und vor allem sichere Fahrt euch.
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5: Genießt das Sommerwetter bei uns in der nahen Region. Temperaturen um die 32 Grad. So kann man den Tag doch ausklingen lassen. Morgen wird es genauso schön und am Sonntag dann auch. Neue Woche startet auch sehr, sehr warm. Die aktuellen Zahlen aus den Orten in Achtelsbach am Forsthaus Neuhof 30 Grad gemessen. Ida Oberstern an der Stadtverwaltung 32. Zotzenheim in der Sprendlinger Straße 31 und in Bad Kreuznach an den Krozinia-Thermen 32 Grad.
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5: Wir starten in die nächste halbe Stunde auf der Antenne. Wir begleiten euch in diesen Feierabend, in diesen Freitag-Feierabend. Die talentierte Amy Winehouse mit Rehab habe ich mit dabei. Milo ist auch dabei, ASAP. Und den Anfang macht jetzt Ed Sheeran. Das ist Azizam. Ich bin Paul. Einen schönen Freitagabend euch jetzt.
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1: Ich bin Max Wischermann. Schönen guten Tag. Förster des Jahres kommt aus Kirn. Außerdem in unseren Lokalnachrichten um halb. Einbruch in Metzgerei in Niederbrombach. Bad Kreuznacher Golfclub setzt starkes Zeichen gegen Brustkrebs. Und Gesundheitsamt gibt Tipps für heiße Sommertage.
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2: Ich bin Dirk Zeitler. Auf gesetzlich Versicherte kommen höhere Zuzahlungen und Einschnitte bei manchen Leistungen zu, um die Krankenkassenbeiträge möglichst stabil zu halten. Bundestag und Bundesrat machten den Weg für ein Sparpaket von Gesundheitsministerin Wagen frei, das dazu auch Milliardenausgabenbremsen bei Praxen, Krankenhäusern und Pharmabranche vorsieht. Aus der Gesundheitsbranche hagelt es scharfe Kritik. Die Opposition bezweifelt, dass wirklich keine Beitragserhöhungen kommen. Kai Wegner zieht die Reißleine. Nach monatelanger Kritik verzichtet Berlins regierender Bürgermeister auf eine weitere Spitzenkandidatur für die CDU bei der Abgeordnetenhauswahl im September. Er will aber bis zur Wahl noch regierender Bürgermeister bleiben.
3: Am Ende ist der Druck dann doch zu groß geworden. Es geht vor allem um Wegners Krisenmanagement beim großen Stromausfall in Berlin Anfang des Jahres. Er spielte an dem Tag, als es losging, Tennis, verschwieg das aber erst einmal. Und auch danach gab es immer wieder Ungereimtheiten, wann er sich denn nun wirklich um den Blackout kümmerte. Viel Vertrauen ging verloren, die Umfragewerte der CDU rauschten nach unten. Wer nun stattdessen im September bei der Wahl antritt, ist noch nicht bekannt. Wegner selbst will auch den Landesvorsitz in der Berliner CDU aufgeben. Thomas Brock, Nachrichtenredaktion.
2: Wer einen kaputten Toaster, Staubsauger oder eine Waschmaschine hat, soll künftig bessere Chancen auf eine Reparatur bekommen. Nachdem der Bundestag ein Gesetz dazu bereits Ende Juni beschlossen hatte, gab es nun auch vom Bundesrat grünes Licht.
4: Hersteller bestimmter Produkte wie etwa Waschmaschinen, Mobiltelefone, Tablets oder E-Bikes werden damit gesetzlich verpflichtet, ihre Produkte während der üblichen Lebensdauer zu einem angemessenen Preis zu reparieren. Außerdem müssen die Geräte künftig so gebaut sein, dass man sie reparieren kann. Wer also etwa den Akku so verbaut, dass ein Tausch nicht möglich ist, verstößt gegen das Gesetz. Die Neuregelung sieht auch Anreize für Verbraucher vor. Entscheiden Sie sich für eine Reparatur statt für den Tausch eines defekten Geräts, verlängert sich die laufende Gewährleistungsfrist um 12 Monate. Tine Klimach, Nachrichtenredaktion.
2: Zum Sport. Tennisprofi Alexander Zverev ist zum ersten Mal in das Endspiel beim Rasenklassiker in Wimbledon eingezogen und kann dort den zweiten Grand-Slam-Titel seiner Karriere holen. Der French Open-Sieger aus Hamburg gewann sein Halbfinale gegen den britischen Außenseiter Arthur Ferry in 3 Sätzen.
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1: Ich bin Max Wischermann. Schönen guten Tag. Tobias Helfenstein aus dem Kreis Bad Kreuznach ist mit dem Deutschen Waldpreis 2026 als Förster des Jahres ausgezeichnet worden. Der Revierleiter des Forstreviers Kirn im Forstamt Bad Sobernheim überzeugte die Jury mit seiner Verbindung aus naturnaher Waldwirtschaft und einem offenen Dialog mit der Bevölkerung. Er setzt sich für den Waldumbau ein, unter anderem mit Buchenvoranbau und der Integration von Pionierbaumarten wie der Birke. Weitere Schwerpunkte seiner Arbeit sind ein an die Witterung angepasster Holzeinschlag, der Arbeitsschutz beim Einsatz von Forstunternehmen, der Forstwegebau sowie Maßnahmen zur Wasserrückhaltung im Wald. In Niederbrombach ist in eine Metzgerei eingebrochen worden. Das teilt die Idar-Obersteiner Polizei mit. Bislang unbekannte Täter verschafften sich in der Nacht auf Donnerstag über ein Fenster in Richtung der B41 Zugang zu den Geschäftsräumen. Im Inneren durchsuchten sie mehrere Schubladen und entwendeten Bargeld. Zur genauen Höhe des Schadens machte die Polizei bislang keine Angaben. Die Kriminalpolizei Idar-Oberstein übernahm die Ermittlungen und sucht nun nach Zeugen. Hinweise zum Tatablauf, zu den bislang unbekannten Tätern oder zu einem möglichen Fluchtfahrzeug können bei der Kriminalpolizei Idar-Oberstein oder bei der Polizeiinspektion Birkenfeld gemeldet werden. Der Golfclub Nahetal beteiligt sich an der bundesweiten Pink Ribbon Damentag-Serie und setzt damit ein Zeichen für die Brustkrebsfrüherkennung. Wie der Verein mitteilt, soll das Charity-Turnier am kommenden Donnerstag auf der Golfanlage in Bad Kreuznach stattfinden. Es gehört zu einer der größten Golfinitiativen Deutschlands. Tausende Golferinnen engagieren sich dabei bundesweit für mehr Aufmerksamkeit rund um die häufigste Krebserkrankung bei Frauen. Mit den Startgeldern unterstützen die Teilnehmerinnen der Aufklärungsarbeit der Initiative Deep Pink Charity sowie das Projekt Pink Kids für Jugendliche, deren Eltern an Krebs erkrankt sind. Brustkrebs betrifft statistisch jede 8. Frau. Jährlich werden in Deutschland rund 70.000 Neuerkrankungen festgestellt. Die Veranstalter des Charity-Golfturniers in Bad Kreuznach weisen darauf hin, dass eine frühzeitige Diagnose die Heilungschancen deutlich verbessert und regelmäßige Bewegung das Erkrankungsrisiko senken kann. Das Gesundheitsamt der Kreisverwaltung Bad Kreuznach hat Tipps zum richtigen Verhalten bei Sommerhitze gegeben. Die Region gehört regelmäßig zu den Hitze-Hotspots in Deutschland. Besonders ältere Menschen, chronisch Erkrankte, Kinder und Schwangere gelten dabei als gefährdet. Das Gesundheitsamt empfiehlt, täglich mindestens 1,5 bis 2 Liter Wasser oder ungesüßte Getränke zu trinken und Alkohol sowie zuckerhaltige Getränke möglichst zu meiden. Gelüftet werden solle nur morgens und abends, während tagsüber Fenster und Rollläden geschlossen bleiben sollen. Empfohlen werden außerdem leichte Kleidung, Sonnenschutz und mehrere kleine Mahlzeiten mit viel Obst und Gemüse. Die Leiterin des Gesundheitsamtes, Dr. Anja Brillmeier, rief dazu auf, besonders auf ältere oder allein lebende Menschen zu achten. Kinder und Tiere dürften niemals in einem geparkten Auto zurückgelassen werden. Bei Schwindel, Übelkeit oder Verwirrtheit sollten Betroffene sofort gekühlt werden, verschlechtere sich der Zustand, müsse umgehend ärztliche Hilfe gerufen werden.
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1: Ich bin Dirk Zeitler. Das Gesundheitssparpaket der Bundesregierung kann in Kraft treten. Nach dem Bundestag hat es auch den Bundesrat passiert. Ein Antrag, den Vermittlungsausschuss anzurufen, fand in der Länderkammer keine Mehrheit.
2: Es kam zwar viel Kritik aus den Ländern, die etwa befürchten, dass viele Krankenhäuser pleite gehen, trotzdem gab es am Ende grünes Licht für das Sparpaket. Mit Schmerzen, sagt Bayerns Ministerpräsident Söder, aber es bremse die Kostenentwicklung und sorge für stabile Beiträge. Geplant ist, dass Praxen, Kliniken, Apotheken und auch die Pharmabranche weniger Geld ausgeben. Gleichzeitig müssen aber auch die gesetzlich Versicherten mit mehr Zuzahlungen und weniger Leistungen rechnen. Das Paket sorgt seit Wochen für Proteste. Hausärzte etwa sprechen von wahllosen Kürzungen und warnen vor längeren Wartezeiten. Thomas Brock, Nachrichtenredaktion.
1: Nach dem Verzicht von Berlins Regierungschef Kai Wegner auf die CDU-Spitzenkandidatur für die Abgeordnetenhauswahl im September beraten die Kreischefs der Partei über eine neue Lösung. Zu erwarten ist, dass sie bei dem Treffen Finanzsenator Stefan Evers als neuen Spitzenkandidaten vorschlagen. Endgültig darüber entscheiden muss der CDU-Landesvorstand. Alexander Zverev ist nur noch einen Sieg vom Wimbledon-Titel entfernt. Der Hamburger hat zum ersten Mal das Endspiel auf dem heiligen Rasen erreicht. Zverev gewann sein Halbfinale gegen den britischen Außenseiter Arthur Ferry.
3: Nach einem umkämpften ersten Satz hatte Zverev die Partie komplett im Griff und ließ seinem Gegner kaum noch eine Chance. Im Finale am Sonntag kann der Hamburger als erster deutscher Wimbledon-Sieger seit Michael Stich im Jahr 1991 Tennisgeschichte schreiben. Auf ihn wartet dann allerdings ein echter Brocken. Entweder Titelverteidiger Jannik Sinner oder Rekord-Grand-Slam-Sieger Novak Djokovic. Zverev selbst sagt, egal gegen wen, er glaubt an seine Chance. Zoe Tassovali, Sportredaktion.
1: Sie galt laut Tierpark Neumünster als älteste Eisbärin der Welt. Eisbärendame Larissa ist mit 36 Jahren gestorben. Altersbedingt habe sich der gesundheitliche Zustand des Tieres in den vergangenen Wochen verschlechtert. Da die Aussichten nicht gut gewesen seien, sei die Entscheidung getroffen worden, Larissa friedlich gehen zu lassen, teilte der Tierpark mit. Geboren wurde die Eisbärin 1990 im Zoo von Rotterdam. 2017 kam sie nach Neumünster.
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